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0: Otterbach liegt gerade bei 10 Grad, Gersbach bei 11 und in Riedelberg gibt's ebenfalls 10 Grad.
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2: Ich bin Diana Kramer. Der Kampf um den Titel ist entschieden. Spanien ist Fußball-Weltmeister. Im Endspiel der XXL-WM besiegten die Spanier Titelverteidiger Argentinien mit 1:0 nach Verlängerung. Das entscheidende Tor erzielte Ferran Torres in der 106. Minute. Im ZDF klang das nach dem Abpfiff so.
3: Schuss, aus, vorbei. Spanien 1, Argentinien 0. Das Finale hat ein Ende nach Überlänge und das Finale hat einen verdienten Sieger und er heißt Spanien.
2: Für Spanien ist es der zweite WM-Titel nach 2010. Für ziemlich viel Aufsehen im WM-Finale sorgte eine hochkarätig besetzte Show in der Halbzeitpause unter anderem mit den Pop-Ikonen Madonna, Shakira und dem kanadischen Superstar Justin Bieber. Es war das politische Thema am Wochenende und heute wird es bei der CDU in Berlin viel zu besprechen geben. Nach dem Rücktritt von Unionsfraktionschef Jens Spahn berät die CDU-Spitze am Vormittag über das weitere Vorgehen. Neben dem Präsidium kommt auch der Vorstand der Bundestagsfraktion unter Vorsitz von Interimschef Alexander Hoffmann zusammen. Bundeskanzler Friedrich Merz will die Nachfolge von Spahn zügig regeln. In Deutschland wurde im vergangenen Jahr deutlich mehr verdient als noch ein Jahr zuvor. Das sogenannte Medianentgelt für einen Vollzeitbeschäftigten sei um 5,1% oder 203 Euro auf 4.217 Euro brutto monatlich gestiegen, teilte die Bundesagentur für Arbeit in Nürnberg mit.
4: Das deutliche Plus erklärt sich durch höhere Tarifabschlüsse, so die Bundesagentur. Noch immer verdienen Frauen weniger als Männer, rund 300 Euro weniger. Grund dafür sind vor allem unterschiedliche Berufsfelder und Karrierepausen aufgrund familiärer Entwicklungen. Während Menschen ohne Berufsabschluss im Mittel 3.100 Euro erzielten, war das bei Vollzeitbeschäftigten mit Berufsabschluss rund 4.000 Euro. Tine Klimach, Redaktion.
2: Nochmal zum Fußball. Jürgen Klopp ist frei für das Bundestraineramt. Bis zu einer endgültigen Einigung müsse man sich zwar noch ein bisschen gedulden, sagte Klopp bei Magenta TV, aber er sprach von einer großzügigen Regelung mit seinem jetzigen Arbeitgeber Red Bull. Es gehe alles in die richtige Richtung, so Klopp.
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0: Morgen früh ist im Raum Kaiserslautern, Pirmasens und Zweibrücken noch frisch mit rund 11 Grad. Aber dann knackt der Tag überall locker die 20er-Marke. Viel Sonne steht auf dem Programm. Dazu höchstens mal ein paar harmlose Wolken. Und am wärmsten wird's heute in der Ecke Pirmasens mit bis zu 23 Grad. Morgen zieht's noch etwas höher. Da sind lokal um 24 Grad drin. Perfekt für alles draußen. Nur die Jacke am frühen Morgen noch nicht zu früh einmotten.
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0: Otterbach liegt gerade bei 10 Grad, Gersbach bei 11 und in Riedelberg gibt es ebenfalls 10 Grad.
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0: Morgen früh ist es im Raum Kaiserslautern, Pirmasens und Zweibrücken noch frisch mit rund 11 Grad. Aber dann knackt der Tag überall locker die 20er-Marke. Viel Sonne steht auf dem Programm. Dazu höchstens mal ein paar harmlose Wolken. Und am wärmsten wird es heute in der Ecke Pirmasens mit bis zu 23 Grad. Morgen zieht es noch etwas höher. Da sind lokal um 24 Grad drin. Perfekt für alles draußen. Nur die Jacke am frühen Morgen noch nicht zu früh einmotten.
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0: 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Krebs.
1: Fokussieren Sie sich auf das Positive und lassen Sie negative Gedanken los. Dann klappt's auch mit innerer Ruhe und Gelassenheit.
2: Löwe.
1: Eine Chance, Ihre Führungsqualitäten zu zeigen und andere zu inspirieren, steht bevor. Seien Sie selbstbewusst, um Ihr Team zum Erfolg zu führen.
2: Jungfrau.
1: Verbinden Sie Ihre Liebe zur Natur mit konkreten Maßnahmen. Pflanzen Sie zum Beispiel Bäume und reduzieren Sie Ihren ökologischen Fußabdruck.
2: Waage.
1: Die Sterne deuten heute auf positive Veränderungen in Ihrer Beziehung hin. Nehmen Sie sich Zeit für Ihren Partner und pflegen Sie die gemeinsame Liebe.
2: Skorpion.
1: Eine kreative oder spirituelle Aktivität kann heute besonders für innere Erfüllung und Zufriedenheit sorgen. Lassen Sie sich von Ihrer Intuition leiten.
2: Schütze.
1: Gehen Sie heute raus, um die Natur zu genießen oder für Outdoor-Aktivitäten. Das löst Ihre beklemmenden Gefühle.
2: Steinbock.
1: Fokussieren Sie sich auf das Positive und lassen Sie negative Gedanken los. Dann klappt's auch mit innerer Ruhe und Gelassenheit.
2: Wassermann.
1: Vereinfachen Sie heute Ihr Leben. Überlegen Sie sich, welche Dinge wirklich wichtig sind und befreien Sie sich von überflüssigem Ballast.
2: Fische.
1: Streben Sie nach Gelassenheit inmitten des Alltagsstresses. Achtsamkeit und Entspannungstechniken fördern Ihren inneren Frieden.
2: Widder.
1: Ihr Sinn für Gerechtigkeit ist stark. Setzen Sie sich für eine gute Sache ein.
2: Stier.
1: Gesunde Ernährung und regelmäßige Bewegung sind in diesen Tagen besonders wichtig für Sie. Denken Sie auch an ausreichend Schlaf.
2: Zwillinge.
1: Sie haben genug für andere getan. Es ist jetzt an der Zeit, sich um Ihre eigene Gesundheit und um Ihr Wohlbefinden zu kümmern.
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1: Ich bin Lea Matschulat. Spanien ist zum zweiten Mal Fußball-Weltmeister. Das Team gewann im WM-Finale bei New York gegen Argentinien mit 1:0. Den Siegtreffer schoss Ferran Torres erst in der Verlängerung.
2: Ein weinender Lionel Messi vor der blau-weißen Fankurve und jubelnde Spanier. Das sind die Abschlussbilder dieser WM. Der spanische Sieg hochverdient. Über das gesamte Spiel ist das Team dominant. Argentinien und Messi finden nicht statt, außer mit Fouls und Unsportlichkeiten. Die XXL-WM findet somit einen würdigen Sieger. Nach dem Spiel werden US-Präsident Trump und FIFA-Boss Infantino ausgepfiffen und überreichen dann Hand in Hand den WM-Pokal. Trump will das Siegerpodest gar nicht mehr verlassen. Thomas Bremser, Nachrichtenredaktion.
1: Die CDU-Spitze berät nach dem Rücktritt von Unionsfraktionschef Spahn heute über das weitere Vorgehen. Neben dem Präsidium kommt auch der Vorstand der Unionsbundestagsfraktion zusammen.
3: Bundeskanzler Merz will die Nachfolge von Spahn zügig regeln und hat dazu am Wochenende schon Gespräche mit CSU-Chef Söder geführt. Die beiden haben das Vorschlagsrecht für den Posten, doch gewählt wird der neue Chef oder die neue Chefin von der Fraktion. Und so warten auf Merz und Söder intensive Gespräche in den Gremien. Die Personalspekulationen laufen bereits auf Hochtouren. Als Kandidat Nummer 1 für den Fraktionsvorsitz gilt der bisherige Kanzleramtschef Frei. Dirk Zeitler, Nachrichtenredaktion.
1: Elektroautos sind in den vergangenen 5 Jahren deutlich günstiger geworden. Inflationsbereinigt sanken die Listenpreise von 2020 bis 2025 um 18%. Wie eine Untersuchung unter anderem des Fraunhofer Instituts für System- und Innovationsforschung zeigt, die der deutschen Presseagentur vorab vorlag. Die Preise für Verbrenner legten im gleichen Zeitraum inflationsbereinigt um 2% zu. Damit verschieben sich die echten Kosten pro Kilometer klar zugunsten der E-Autos. Jürgen Klopp ist frei für das Amt des Fußball-Bundestrainers. Bis zur endgültigen Einigung müsse man sich noch ein wenig gedulden, sagte er bei Magenta TV. Zweifel gebe es aber praktisch nicht mehr, denn sein Vertrag mit Red Bull sei kein Hindernis mehr. Es soll nun noch Gespräche mit dem Deutschen Fußballbund geben. Alles gehe aber in die richtige Richtung.
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4: Auf den Straßen sieht's aktuell ganz gut aus. Keine großen Staus derzeit. Wir wünschen euch eine gute Fahrt.
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4: Keine Blitzer derzeit. Natürlich, wenn ihr welche entdeckt, dann an uns schicken, an uns melden. 0631 7500 und 4x die 7.
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4: Absolut geile Nummer zum Wachwerden. Schönen guten Morgen erstmal. Hier ist die Antenne. Ich bin's, der Marco. Und ja, Kajagoogoo haben wir jetzt für euch. Shy, beziehungsweise Too Shy heißt die Nummer. Und die gibt's jetzt für euch. Picture This zusammen mit Michael Schulte. Die haben wir gleich für euch mit Giants. Und ich merke, ich brauche noch ein bisschen Wortfindungen. Die kriege ich am besten durch den Test. Kaffee ist auch noch früh am Morgen, ne? Gehen wir's gemeinsam an. Schön, dass ihr dabei seid.
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0: Hier ist eure Antenne. Schön, dass ihr mit dabei seid an diesem Montag. Und Lesestoff können wir immer gut gebrauchen, vor allem, wenn es jetzt vielleicht in den großen Sommerurlaub geht. Dazu haben wir das perfekte Buch für euch. Und worum es genau geht, weiß Kollegin Lisa jetzt.
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2: Stress, Termine, Dauererreichbarkeit. Manchmal funktionieren wir in unserem Alltag einfach nur. Aber wie finden wir denn eigentlich mehr Freude, Gelassenheit und Leichtigkeit? Genau darum geht es im neuen Buch Mehr Lebensfreude in 100 Tagen für Dummies. Unser Kollege Mike Wirth hat schon mal für uns reingelesen.
3: Lebensfreude hat zwei Gesichter. Entweder ist sie ein flüchtiger Moment voller Zufriedenheit und Leichtigkeit oder eine echte Lebenseinstellung, bei der wir die schönen Seiten des Alltags ganz bewusst genießen. Vielen Menschen fällt genau das im Moment schwer, weiß Buchautorin Eva Kalbheim.
4: Ja, die meisten Menschen stehen ja doch unter einer großen Anspannung. Und Anspannung und Lebensfreude gehen nur schwer zusammen. Für ein Gefühl von Freude und Entspannung brauchen wir halt eben wirklich auch Zeiten, in denen wir Ruhe haben, in denen wir uns auf uns selber konzentrieren können.
3: Ein einfacher, aber wirksamer Schritt zurück zu mehr Leichtigkeit? Die eigenen Sinne wieder bewusster wahrnehmen. Also hinsehen, hinhören, schmecken, fühlen und riechen. Und zwar ganz achtsam, ohne das Erlebte sofort zu bewerten. Wie dieser Weg gelingt, beschreibt Eva Kalbheim in ihrem Ratgeber.
4: Der Tag beginnt mit einem Tagesmotto und einer kurzen Reflexion, wie geht's mir gerade? Dann gibt's einen theoretischen Impuls zu bestimmten Themen, die für die Lebensfreude relevant sind. Und dann eine Seite für eine Tagesaufgabe. Entweder etwas, was man üben kann oder eine Reflexion. Und der Tag endet dann mit einem Tagestipp.
3: Wer diese kleinen Übungen ausprobiert, kann seiner Lebensqualität einen spürbaren Schub verpassen.
4: Glück und Lebensfreude hängen ganz eng zusammen, ähnlich wie auch Zufriedenheit mit der Lebensfreude zusammenhängt. Wenn Sie sich also 3 Monate lang, 100 Tage lang auf die Lebensfreude konzentrieren, dann bin ich mir sicher, wird sich in Ihrem Leben was verändern.
2: Mehr Gelassenheit, mehr bewusste Momente und mehr Freude im Alltag mit Mehr Lebensfreude in 100 Tagen für Dummies von Eva Kalbheim. 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
2: Mit Thorsten Subert. Schönen guten Morgen. Eine Frau aus Kaiserslautern hat durch eine Phishing-Mail einen 5-stelligen Geldbetrag verloren. Nach Angaben der Polizei erhielt die 61-Jährige eine E-Mail, die angeblich von ihrer Bank stammte, und klickte auf einen enthaltenen Link. Anschließend meldete sich ein vermeintlicher Bankmitarbeiter telefonisch bei ihr. Er brachte die Frau dazu, auf einer Internetseite einen QR-Code zu scannen. Dadurch sollen die Betrüger Zugriff auf ihr Geschäftskonto erhalten haben. In den folgenden Tagen wurden mehrere Geldbeträge abgebucht und auf andere Konten überwiesen. Die Kriminalpolizei ermittelt und warnt davor, Links oder QR-Codes aus unbekannten E-Mails ungeprüft zu öffnen. Der Verein Ärzte für die Westpfalz fördert 6 weitere angehende Medizinerinnen und Mediziner. 3 von ihnen beginnen im Winter ein deutschsprachiges Medizinstudium in Pécs, 3 weitere an der Semmelweis-Universität in Budapest. Damit unterstützt das Programm inzwischen 37 Studierende. Der Verein übernimmt je nach Förderumfang die Studiengebühren ganz oder teilweise und begleitet die Geförderten während ihrer Ausbildung. Im Gegenzug verpflichten sich die Stipendiatinnen und Stipendiaten, Praktika und das praktische Jahr im Fördergebiet zu absolvieren. Anschließend sollen sie mindestens 3 bis 5 Jahre als Ärztinnen und Ärzte in der Westpfalz oder im Landkreis Bad Kreuznach arbeiten. Auf dem Pirmasenser Waldfriedhof sind ab heute wieder reguläre Einfahrten möglich. Wegen eines Defekts an der Schrankenanlage war es in den vergangenen Wochen zu Einschränkungen gekommen. Besucherinnen und Besucher können während der Sommermonate montags bis samstags zwischen 8 und 18 Uhr mit dem Fahrzeug auf den Friedhof fahren. Ausfahrten sind jederzeit möglich. Bei Beerdigungen sowie an Sonn- und Feiertagen bleibt die Einfahrt gesperrt. Pro Fahrzeug kostet die Einfahrt 5 Euro. Bezahlt werden kann per App oder EC-Karte.

0: Wegen der anhaltenden Hitze und Trockenheit bittet die Stadt Pirmasens die Bürgerinnen und Bürger, beim Bewässern der Straßenbäume zu helfen. Besonders betroffen sind rund 600 Jungbäume, die in den vergangenen Jahren gepflanzt wurden. Das Gartenamt empfiehlt, die Bäume einmal pro Woche mit etwa 50 Litern Wasser zu versorgen. Möglichst in den späten Abendstunden. 7 städtische Kolonnen bringen derzeit wöchentlich rund 80.000 Liter Wasser aus, können nach Angaben der Stadt aber nicht alle Bäume ausreichend erreichen. Zum Sport. Der 1. FC Kaiserslautern verändert seine Offensive. Erincan Yadimce wechselt auf Leihbasis von der TSG Hoffenheim auf den Betzenberg. Der 24-jährige Stürmer spielte in der vergangenen Saison ebenfalls leihweise für Eintracht Braunschweig. Gleichzeitig verleiht der FCK Mahir Emreli für die Saison 2026-27 an den polnischen Erstligisten RKS Raków Częstochowa. Der aserbaidschanische Nationalspieler war im vergangenen Sommer aus Nürnberg nach Kaiserslautern gekommen.
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2: Die Straßen bei uns in der Westpfalz sind aktuell frei. Ihr kommt gut durch ohne Staus.
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2: Blitzer haben wir momentan keine, aber natürlich, wenn ihr was unterwegs entdeckt, dann schickt's uns gerne rein an die 0631 7500 4x7.
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0: Die heutige Frage für Warum ist das so? Also erstmal schön, dass ihr mit dabei seid. Ihr könnt uns immer gerne Fragen reinschicken. Aber die heutige Frage kommt von Robert aus Kaiserslautern und der wollte gerne mal wissen, Bobbycar, warum heißt das eigentlich Bobbycar? Und die Antwort gibt's jetzt.
1: Hä? Ich hab gar nichts verstanden.
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0: Quietschende Reifen, nackte Füße und Vollgas durch den Hausflur. Fast jedes Kind kennt das Bobbycar. Aber wer ist eigentlich dieser Bobby? Naja, die Antwort ist niemand. Das kleine Auto wurde nicht nach einem Kind, einem Rennfahrer oder einer britischen Polizei benannt. Erfunden wurde es vom fränkischen Spielzeughersteller Ernst Bettag. Als er das Rutschauto 1972 vorgestellt hat, waren englisch klingende Produktnamen besonders modern. Bobby klang kurz, freundlich und ließ sich auch international ziemlich gut aussprechen. Dazu passt das englische Verb to bob, das bedeutet so viel wie wippen oder auf- und abhüpfen und beschreibt ziemlich gut, wie kleine Kinder auf dem Auto sitzen und sich mit den Füßen vorwärts bewegen. Ganz zweifelsfrei dokumentiert ist dieses Wortspiel allerdings nicht. Und zusammen mit dem Hersteller Big klang Big Bobby Car einfach schön einprägsam. Also, Bobby war kein echter Fahrer, der Name sollte einfach freundlich, international und nach Bewegung klingen. Und offenbar hat das gut funktioniert.
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1: In Lea Matschulat. Spanien hat die Fußball-Weltmeisterschaft gewonnen. Im Finale entthronten die Spanier Titelverteidiger Argentinien mit einem 1:0-Sieg nach Verlängerung. Das entscheidende Tor erzielte Ferran Torres. Thomas Bremser, Spanien ist zum zweiten Mal Weltmeister geworden. Verdient?
2: Absolut verdient. Ich habe, glaube ich, kaum ein Spiel gesehen als neutraler Fußballfan, bei dem ich mich so sehr gefreut habe. Spanien hoch überlegen. Der erste Torschuss der Argentinier, Achtung, in der 120. Minute. Nicht zu sehen, außer Foulspiele, Nicklichkeiten und Provokationen, selbst noch nach Spielende. Auch Fußballfan und Sänger Robbie Williams sah das so bei Magenta TV.
3: It was just Spain. Argentina really didn't turn up.
2: Es hat nur Spanien gespielt, Argentinien ist gar nicht aufgetaucht, sagt er.
1: Dankeschön, Thomas Bremser. Die CDU-Spitze berät nach dem Rücktritt von Unionsfraktionschef Spahn heute über das weitere Vorgehen. Neben dem Präsidium kommt auch der Vorstand der Bundestagsfraktion zusammen. Bundeskanzler Merz will die Nachfolge von Spahn zügig regeln und hat am Wochenende schon Gespräche mit CSU-Chef Söder geführt. Als Kandidat Nummer 1 für den Fraktionsvorsitz gilt der momentane Kanzleramtschef Thorsten Frey. In Deutschland wurde im vergangenen Jahr deutlich mehr verdient als noch ein Jahr vorher. Das sogenannte Medianentgelt für einen Vollzeitbeschäftigten sei um gut 5% oder 203 Euro auf 4.217 Euro brutto monatlich gestiegen. Das teilte die Bundesagentur für Arbeit mit.
4: Das deutliche Plus erklärt sich durch höhere Tarifabschlüsse, so die Bundesagentur. Noch immer verdienen Frauen weniger als Männer, rund 300 Euro weniger. Grund dafür sind vor allem unterschiedliche Berufsfelder und Karrierepausen aufgrund familiärer Entwicklungen. Während Menschen ohne Berufsabschluss im Mittel 3.100 Euro erzielten, war das bei Vollzeitbeschäftigten mit Berufsabschluss rund 4.000 Euro. Das Medianentgelt ist der Verdienst, bei dem genauso viele Vollzeitbeschäftigte darüber liegen wie darunter, also ein Mittelwert. Spitzenverdienste von Milliardären sind nicht mit einberechnet. Tine Klimach, Nachrichtenredaktion.
1: Jürgen Klopp ist frei für das Amt des Fußball-Bundestrainers. Bis zur endgültigen Einigung müsse man sich noch ein wenig gedulden, sagte er bei Magenta TV. Zweifel gebe es aber praktisch nicht mehr.
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5: Mit Thorsten Subert. Schönen guten Morgen. Eine Frau aus Kaiserslautern hat durch eine Phishing-

0: in 5-Stelle angehende Medizinerinnen und Mediziner. Und zum Sport, der FCK leiht Erencan Yadimci aus Hoffenheim aus und gibt Mahir Emreli nach Polen ab. Ausführliche Nachrichten aus der Region gibt's wieder um 9:30.
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2: Auf den Straßen sieht's aktuell ganz gut aus. Keine großen Staus derzeit. Wir wünschen euch eine gute Fahrt.
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2: Keine Blitzer derzeit. Natürlich, wenn ihr welche entdeckt, dann an uns schicken, an uns melden. 063175. Natürlich, wenn ihr welche entdeckt, dann an uns schicken, an uns melden. 063175000 und viermal die 7.
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2: Gut gelaunt in den Tag rein starten. Kurz nach 7 haben wir es jetzt. Hier ist eure Antenne zur neuen Woche. Mit Ultravox und Dancing with Tears in My Eyes geht das Aufstehen, das Wachwerden oder in den Tag rein starten natürlich nochmal um einiges besser. Deswegen haben wir die Nummer jetzt für euch.
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0: Es ist immer wieder erschreckend, aber es passiert auch immer wieder. Hallo zusammen, hier ist eure Antenne. Ja, eine vermeintliche Mail von der Bank, danach einen Anruf und am Ende fehlt ein fünfstelliger Eurobetrag. Genau das ist einer Frau aus Kaiserslautern passiert und entscheidend war dabei ein QR-Code. Die 61-Jährige erhielt zunächst eine E-Mail, die angeblich von der Bank stammte. Sie klickte auf den erhaltenen Link. Kurz darauf meldet sich telefonisch ein Mann, der sich auch als Bankmitarbeiter ausgibt. Er behauptet, es gebe Probleme mit ihrem Geschäftskonto. Während des Gesprächs lotste er die Frau auf eine Internetseite und brachte sie dazu, dort einen QR-Code zu scannen. Damit verschafften sich die Täter offenbar Zugriff auf ihr Konto. Über mehrere Tage hinweg wurden da Geldbeträge abgehoben und überwiesen. Insgesamt entstand ein Schaden im fünfstelligen Bereich. Die Polizei rät deshalb und appelliert nochmal an alle, Absender immer ganz genau kontrollieren und Links oder QR-Codes in unerwarteten Banknachrichten nicht einfach vorschnell öffnen. Im Zweifel erstmal das Gespräch beenden und vielleicht auch selbst mal die Bank über einen bekannten Kontakt erreichen. Besonders wichtig ist auch, ein professionell wirkender Anruf ist definitiv keine Garantie, dass tatsächlich die eigene Bank am Telefon ist.
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1: Mit Thorsten Subert. Schönen guten Morgen. Eine Frau aus Kaiserslautern hat durch eine Phishing-Mail einen fünfstelligen Geldbetrag verloren. Nach Angaben der Polizei erhielt die 61-Jährige eine E-Mail, die angeblich von ihrer Bank stammte, und klickte auf einen enthaltenen Link. Anschließend meldete sich ein vermeintlicher Bankmitarbeiter telefonisch bei ihr. Er brachte die Frau dazu, auf einer Internetseite einen QR-Code zu scannen. Dadurch sollen die Betrüger Zugriff auf ihr Geschäftskonto erhalten haben. In den folgenden Tagen wurden mehrere Geldbeträge abgebucht und auf andere Konten überwiesen. Die Kriminalpolizei ermittelt und warnt davor, Links oder QR-Codes aus unbekannten E-Mails ungeprüft zu öffnen. Der Verein Ärzte für die Westpfalz fördert 6 weitere angehende Medizinerinnen und Mediziner. 3 von ihnen beginnen im Winter ein deutschsprachiges Medizinstudium in Pécs, 3 weitere an der Semmelweis-Universität in Budapest. Damit unterstützt das Programm inzwischen 37 Studierende. Der Verein übernimmt je nach Förderumfang die Studiengebühren ganz oder teilweise und begleitet die Geförderten während ihrer Ausbildung. Im Gegenzug verpflichten sich die Stipendiatinnen und Stipendiaten, Praktika und das praktische Jahr im Fördergebiet zu absolvieren. Anschließend sollen sie mindestens 3 bis 5 Jahre als Ärztinnen und Ärzte in der Westpfalz oder im Landkreis Bad Kreuznach arbeiten. Auf dem Pirmasenser Waldfriedhof sind ab heute wieder reguläre Einfahrten möglich. Wegen eines Defekts an der Schrankenanlage war es in den vergangenen Wochen zu Einschränkungen gekommen. Besucherinnen und Besucher können während der Sommermonate montags bis samstags zwischen 8 und 18 Uhr mit dem Fahrzeug auf den Friedhof fahren. Ausfahrten sind jederzeit möglich. Bei Beerdigungen sowie an Sonn- und Feiertagen bleibt die Einfahrt gesperrt. Pro Fahrzeug kostet die Einfahrt 5 Euro. Bezahlt werden kann per App oder EC-Karte. Wegen der anhaltenden Hitze und Trockenheit bittet die Stadt Pirmasens die Bürgerinnen und Bürger, beim Bewässern der Straßenbäume zu helfen. Besonders betroffen sind rund 600 Jungbäume, die in den vergangenen Jahren gepflanzt wurden. Das Gartenamt empfiehlt, die Bäume einmal pro Woche mit etwa 50 Litern Wasser zu versorgen. Möglichst in den späten Abendstunden. 7 städtische Kolonnen bringen derzeit wöchentlich rund 80.000 Liter Wasser aus, können nach Angaben der Stadt aber nicht alle Bäume ausreichend erreichen. Zum Sport. Der 1. FC Kaiserslautern verändert seine Offensive. Erincan Yadimce wechselt auf Leihbasis von der TSG Hoffenheim auf den Betzenberg. Der 24-jährige Stürmer spielte in der vergangenen Saison ebenfalls leihweise für Eintracht Braunschweig. Gleichzeitig verleiht der FCK Mahir Emreli für die Saison 2026-27 an den polnischen Erstligisten RKS Raków Częstochowa. Der aserbaidschanische Nationalspieler war im vergangenen Sommer aus Nürnberg nach Kaiserslautern gekommen.
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2: Die Straßen bei uns in der Westpfalz.

0: sind aktuell frei. Ihr kommt gut durch ohne Staus.
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0: Blitzer haben wir momentan keine, aber natürlich, wenn ihr was unterwegs entdeckt, dann schickt's uns gerne rein an die 0631 7500 4x7.
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1: Tja, andere verbringen 6 Tage im Urlaub. Josh Anglin verbrachte sie auf ein und derselben Bowlingbahn. Genau, im US-Bundesstaat Virginia ließ der 19-Jährige seinen Rekordversuch genau 137 Stunden und 10 Minuten laufen. In dieser Zeit spielte er 605 komplette Bowlingpartien. Das sind fast 6 Tage mit immer demselben Ablauf. Kugel nehmen, anlaufen, werfen und wieder von vorn. Damit übertraf Anglin die bisherige Bestmarke aus dem Jahr 2010 um gut 2 Stunden. Kurios ist allerdings, der damalige Rekordhalter schaffte sogar 643 Spiele. Entscheidend ist bei diesem Rekord aber nicht die Zahl der Partien, sondern eben allein die Zeit. Noch ist Anglins Leistung nicht offiziell anerkannt. Guinness World Records muss Videos, Protokolle und weitere Nachweise erstmal überprüfen. Nach 605 Spielen, da dürfte ihm das Warten allerdings leicht fallen. Ich meine, Hauptsache, er muss dabei keine Bowlingschuhe mehr tragen.
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1: Ich bin Lea Matschulat. Spanien ist Fußball-Weltmeister. Das Team siegte im WM-Finale gegen Titelverteidiger Argentinien mit 1:0. Den Siegtreffer schoss Ferran Torres erst in der Verlängerung.
2: Ein weinender Lionel Messi vor der blau-weißen Fankurve und jubelnde Spanier. Das sind die Abschlussbilder dieser WM. Der spanische Sieg hochverdient. Über das gesamte Spiel ist das Team dominant. Argentinien und Messi finden nicht statt, außer mit Fouls und Unsportlichkeiten. Die XXL-WM findet somit einen würdigen Sieger. Nach dem Spiel werden US-Präsident Trump und FIFA-Boss Infantino ausgepfiffen und überreichen dann Hand in Hand den WM-Pokal. Trump will das Siegerpodest gar nicht mehr verlassen. Thomas Bremser, Nachrichtenredaktion.
1: Die CDU-Spitze berät nach dem Rücktritt von Unionsfraktionschef Spahn heute über das weitere Vorgehen. Neben dem Präsidium kommt auch der Vorstand der Bundestagsfraktion zusammen. Kanzler Merz will die Nachfolge von Spahn zügig regeln und hat am Wochenende schon Gespräche mit CSU-Chef Söder geführt. Als Kandidat Nummer 1 für den Fraktionsvorsitz gilt Kanzleramtschef Thorsten Frey. Das US-Militär hat nach eigenen Angaben erneut Ziele im Iran angegriffen, die 9. Nacht in Folge. Der Krieg eskaliert seit Anfang des Monats im Streit um die für den weltweiten Energiehandel wichtige Straße von Hormuz erneut.
3: Experten waren bereits vor einer schwer aufzuhaltenden Eskalationsspirale. Inmitten dieser Spannungen stocken die USA ihre Militärpräsenz in der Region laut US-Medien weiter auf. Wie das Wall Street Journal und die New York Times berichten, verlegen die USA mehr Kampfjets in den Nahen Osten, auch von US-Stützpunkten in Deutschland und Großbritannien. Auch Tankflugzeuge sollen sich auf dem Weg in die Region befinden. Diana Kramer, Nachrichtenredaktion.
1: Elektroautos sind in den vergangenen 5 Jahren deutlich günstiger geworden. Inflationsbereinigt sanken die Listenpreise von 2020 bis 2025 um 18%, wie eine Untersuchung unter anderem des Fraunhofer Instituts für System- und Innovationsforschung zeigt. Die Preise für Verbrenner legten im gleichen Zeitraum inflationsbereinigt um 2% zu. Damit verschieben sich die echten Kosten pro Kilometer klar zugunsten der E-Autos.
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4: Mit Thorsten Subert. Schönen guten Morgen. Eine Frau aus Kaiserslautern hat durch eine Phishing-Mail einen 5-stelligen Geldbetrag verloren. Außerdem in den Regionalnachrichten um 9:30. Der Verein Ärzte für die Westpfalz fördert 6 weitere angehende Medizinerinnen und Mediziner. Und zum Sport. Der FCK leiht Erincan Jademski aus Hoffenheim aus und gibt Mahir Emreli nach Polen ab. Ausführliche Nachrichten aus der Region gibt's wieder um 9:30.
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5: Auf den Straßen sieht's aktuell ganz gut aus. Keine großen Staus derzeit. Wir wünschen euch eine gute Fahrt.
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5: Keine Blitzer derzeit. Natürlich, wenn ihr welche entdeckt, dann an uns schicken, an uns melden. 0631 7500 und 4x die 7.
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5: Kurz nach 8, hier ist eure Antenne. Die besten Hits aller Zeiten haben wir natürlich auch heute mit im Gepäck für euch. Egal, ob ihr gerade im Urlaub seid und uns aus der Ferne hört oder ob ihr in der Heimat seid und vielleicht euch gerade auf die Arbeit vorbereitet. REO Speedwagon mit Keep on Loving You gibt's jetzt. Viel Spaß.
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1: Mit Thorsten Subert, schönen guten Morgen. Eine Frau aus Kaiserslautern hat durch eine Phishing-Mail einen fünfstelligen Geldbetrag verloren. Nach Angaben der Polizei erhielt die 61-Jährige eine E-Mail, die angeblich von ihrer Bank stammte, und klickte auf einen enthaltenen Link. Anschließend meldete sich ein vermeintlicher Bankmitarbeiter telefonisch bei ihr. Er brachte die Frau dazu, auf einer Internetseite einen QR-Code zu scannen. Dadurch sollen die Betrüger Zugriff auf ihr Geschäftskonto erhalten haben. In den folgenden Tagen wurden mehrere Geldbeträge abgebucht und auf andere Konten überwiesen. Die Kriminalpolizei ermittelt und warnt davor, Links oder QR-Codes aus unbekannten E-Mails ungeprüft zu öffnen. Der Verein Ärzte für die Westpfalz fördert 6 weitere angehende Medizinerinnen und Mediziner. 3 von ihnen beginnen im Winter ein deutschsprachiges Medizinstudium in Pécs, 3 weitere an der Semmelweis-Universität in Budapest. Damit unterstützt das Programm inzwischen 37 Studierende. Der Verein übernimmt je nach Förderumfang die Studiengebühren ganz oder teilweise und begleitet die Geförderten während ihrer Ausbildung. Im Gegenzug verpflichten sich die Stipendiatinnen und Stipendiaten, Praktika und das praktische Jahr im Fördergebiet zu absolvieren. Anschließend sollen sie mindestens 3 bis 5 Jahre als Ärztinnen und Ärzte in der Westpfalz oder im Landkreis Bad Kreuznach arbeiten. Auf dem Pirmasenser Waldfriedhof sind ab heute wieder reguläre Einfahrten möglich. Wegen eines Defekts an der Schrankenanlage war es in den vergangenen Wochen zu Einschränkungen gekommen. Besucherinnen und Besucher können während der Sommermonate montags bis samstags zwischen 8 und 18 Uhr mit dem Fahrzeug auf den Friedhof fahren. Ausfahrten sind jederzeit möglich. Bei Beerdigungen sowie an Sonn- und Feiertagen bleibt die Einfahrt gesperrt. Pro Fahrzeug kostet die Einfahrt 5 Euro. Bezahlt werden kann per App oder EC-Karte. Wegen der anhaltenden Hitze und Trockenheit bittet die Stadt Pirmasens die Bürgerinnen und Bürger, beim Bewässern der Straßenbäume zu helfen. Besonders betroffen sind rund 600 Jungbäume, die in den vergangenen Jahren gepflanzt wurden. Das Gartenamt empfiehlt, die Bäume einmal pro Woche mit etwa 50 Litern Wasser zu versorgen. Möglichst in den späten Abendstunden. 7 städtische Kolonnen bringen derzeit wöchentlich rund 80.000 Liter Wasser aus, können nach Angaben der Stadt aber nicht alle Bäume ausreichend erreichen. Zum Sport. Der 1. FC Kaiserslautern verändert seine Offensive. Erincan Yadimce wechselt auf Leihbasis von der TSG Hoffenheim auf den Betzenberg. Der 24-jährige Stürmer spielte in der vergangenen Saison ebenfalls leihweise für Eintracht Braunschweig.

0: Gleichzeitig verleiht der FCK Maciej Emreli für die Saison 2026/27 an den polnischen Erstligisten RKS Raków Częstochowa. Der aserbaidschanische Nationalspieler war im vergangenen Sommer aus Nürnberg nach Kaiserslautern gekommen.
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2: Die Straßen bei uns in der Westpfalz sind aktuell frei. Ihr kommt gut durch ohne Staus.
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2: Blitzer haben wir momentan keine, aber natürlich, wenn ihr was unterwegs entdeckt, dann schickt's uns gerne rein an die 0631 7500 4x7.
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1: Ja, 1:0 für Spanien. Das kommt uns in Kaiserslautern doch irgendwie so ein bisschen bekannt vor, ne? Ich meine, vor genau 20 Jahren gewann Spanien sein WM-Spiel gegen Saudi-Arabien auf dem Betz ebenfalls mit 1:0. War zwar nur Vorrunde, aber mein Gott. Und jetzt steht die Mannschaft mit genau diesem Ergebnis ganz oben. Im WM-Finale in New Jersey setzte sich Spanien nach Verlängerung gegen Titelverteidiger Argentinien durch. Nach 90 Minuten stand es noch 0:0. Kurz vor der Verlängerung sah Argentiniens Enzo Fernandez die gelbe rote Karte. In der 106. Minute fiel dann die Entscheidung. Der eingewechselte Ferran Torres erzielte das einzige Tor des Abends. Für Spanien ist es nach 2010 der zweite WM-Titel. Lionel Messi verpasste dagegen den nächsten großen Triumph, möglicherweise bei seinem letzten WM-Spiel. Gesprochen wurde aber auch über die Pause, denn zum ersten Mal überhaupt gab es bei einem WM-Finale eine richtige Halftime-Show nach amerikanischem Vorbild wie beim Super Bowl. Die eigentliche Show dauerte 11 Minuten, die gesamte Halbzeitpause rund 27 Minuten. Auf der Bühne standen unter anderem Madonna, BTS, Justin Bieber, Shakira und Burna Boy. Inszeniert wurde das Ganze von Chris Martin, von Coldplay und sogar die Muppets waren dabei. Also mal ehrlich, gehört so eine große Show inzwischen einfach zu so einem WM-Finale dazu? Oder wollt ihr nach 15 Minuten Pause einfach wieder Fußball sehen? Eure Meinung gern zu uns 0631 75 00 4 mal die 7.
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1: Ich bin Lea Matschulat. Die CDU-Spitze spricht heute darüber, wie es nach dem Rücktritt von Unionsfraktionschef Spahn weitergeht. CDU-Chef und Bundeskanzler Merz will die Nachfolge zügig regeln und hat dazu bereits mit CSU-Chef Söder gesprochen.
2: Als Favorit für den Fraktionsvorsitz gilt Kanzleramtschef Frei. Sollte er das Amt übernehmen, wäre eine Kabinettsumbildung nötig. Merz schloss im ZDF weitere Personalentscheidungen nicht aus. Aus der Union kommen Forderungen nach einer schnellen Klärung. Auch aus der Opposition gibt es den Ruf nach einem personellen Neuanfang. Spahn und sein Ehemann hatten vergangene Woche bekannt gegeben, dass sie Eltern geworden sind. Eine Leihmutter in den USA brachte ihren Sohn zur Welt. Damit umgingen die beiden ein in Deutschland geltendes Verbot, das Spahn als CDU-Politiker mitgetragen hatte. David Riemer, Nachrichtenredaktion.
1: In Deutschland wurde im vergangenen Jahr deutlich mehr verdient als noch ein Jahr vorher. Das sogenannte Medianentgelt für einen Vollzeitbeschäftigten sei um gut 5% oder 203 Euro auf 4.217 Euro brutto monatlich gestiegen. Das teilte die Bundesagentur für Arbeit mit.
3: Das deutliche Plus erklärt sich durch höhere Tarifabschlüsse, so die Bundesagentur. Noch immer verdienen Frauen weniger als Männer, rund 300 Euro weniger. Grund dafür sind vor allem unterschiedliche Berufsfelder und Karrierepausen aufgrund familiärer Entwicklungen. Während Menschen ohne Berufsabschluss im Mittel 3.100 Euro erzielten, war das bei Vollzeitbeschäftigten mit Berufsabschluss rund 4.000 Euro. Das Medianentgelt ist der Verdienst, bei dem genauso viele Vollzeitbeschäftigte darüber liegen wie darunter, also ein Mittelwert. Tine Klimach, Nachrichtenredaktion.
1: Seit Tagen attackieren sich die Streitkräfte der USA und des Irans gegenseitig und es wächst die Sorge vor einem noch umfassenderen Krieg. Washington verlegt US-Medienberichten zufolge weitere Kampf- und Tankflugzeuge in die Konfliktregion. Um Angriffe des Irans auf Handelsschiffe in der Straße von Hormuz zu unterbinden, bombardierte das US-Militär in der nunmehr 9. Nacht in Folge Ziele in der Islamischen Republik. Die spanische Fußballnationalmannschaft wird nach ihrem Triumph bei der WM am frühen Nachmittag zurück in Madrid erwartet, zu einer Riesenparty mit hunderttausenden Fußballfans. Das Flugzeug mit den neuen Weltmeistern soll gegen 12.50 Uhr landen. Spanien hatte sich im WM-Finale mit 1:0 gegen Argentinien durchgesetzt.
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4: Mit Thorsten Subert, schönen guten Morgen. Eine Frau aus Kaiserslautern hat durch eine Phishing-Mail einen fünfstelligen Geldbetrag verloren. Außerdem in den Regionalnachrichten um halb. Der Verein Ärzte für die Westpfalz fördert 6 weitere angehende Medizinerinnen und Mediziner. Und zum Sport, der FCK leiht Erincan Jademci aus Hoffenheim aus und gibt Mahir Emreli nach Polen ab. Ausführliche Nachrichten aus der Region gibt's wieder um halb.
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5: Auf den Straßen sieht's aktuell ganz gut aus. Keine großen Staus derzeit. Wir wünschen euch eine gute Fahrt.
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5: Achtung, geblitzt wird's an der Vogelwehfahrt Richtung Honecken, kurz vorm Ortseingang. Da steht auf der rechten Seite ein weißer Caddy und der macht in der 70er-Zone teure Fotos, hat uns Matze gemeldet. Dankeschön. Und wenn ihr noch was entdeckt, einfach an uns melden an die 0631 75 00 4 mal die 7.
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5: Es ist kurz nach 9. Hier ist eure Antenne. Schön, dass ihr auch mit dabei seid. Gleich gibt's was zu gewinnen und zwar was zum Lesen für euch. In unserem Entertainment-Tipp haben wir einen guten Schmöker für euch mal wieder am Start. Worum es da genau geht und warum der vielleicht perfekt für euch ist für die jetzt kommende Urlaubszeit, darüber reden wir. Noch 2 Songs.
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0: Hier ist eure Antenne. Schön, dass ihr mit dabei seid an diesem Montag. Und Lesestoff können wir immer gut gebrauchen, vor allem, wenn es jetzt vielleicht in den großen Sommerurlaub geht. Dazu haben wir das perfekte Buch für euch. Und worum es genau geht, weiß Kollegin Lisa jetzt.
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3: Stress, Termine, Dauererreichbarkeit. Manchmal funktionieren wir in unserem Alltag einfach nur. Aber wie finden wir denn eigentlich mehr Freude, Gelassenheit und Leichtigkeit? Genau darum geht es im neuen Buch Mehr Lebensfreude in 100 Tagen für Dummies. Unser Kollege Mike Wirth hat schon mal für uns reingelesen.
4: Lebensfreude hat zwei Gesichter. Entweder ist sie ein flüchtiger Moment voller Zufriedenheit und Leichtigkeit oder eine echte Lebenseinstellung, bei der wir die schönen Seiten des Alltags ganz bewusst genießen. Vielen Menschen fällt genau das im Moment schwer, weiß Buchautorin Eva Kalbheim.
5: Ja, die meisten Menschen stehen ja doch unter einer großen Anspannung. Und Anspannung und Lebensfreude gehen nur schwer zusammen. Für ein Gefühl von Freude und Entspannung brauchen wir halt eben wirklich auch Zeiten, in denen wir Ruhe haben, in denen wir uns auf uns selber konzentrieren können.
4: Ein einfacher, aber wirksamer Schritt zurück zu mehr Leichtigkeit? Die eigenen Sinne wieder bewusster wahrnehmen. Also hinsehen, hinhören, schmecken, fühlen und riechen. Und zwar ganz achtsam, ohne das Erlebte sofort zu bewerten. Wie dieser Weg gelingt, beschreibt Eva Kalbheim in ihrem Ratgeber.
5: Der Tag beginnt mit einem Tagesmotto und einer kurzen Reflexion, wie geht's mir gerade? Dann gibt's einen theoretischen Impuls zu bestimmten Themen, die für die Lebensfreude relevant sind. Und dann eine Seite für eine Tagesaufgabe. Entweder etwas, was man üben kann oder eine Reflexion. Und der Tag endet dann mit einem Tagestipp.
4: Wer diese kleinen Übungen ausprobiert, kann seiner Lebensqualität einen spürbaren Schub verpassen.
5: Glück und Lebensfreude hängen ganz eng zusammen, ähnlich wie auch Zufriedenheit mit der Lebensfreude zusammenhängt. Wenn Sie sich also 3 Monate lang, 100 Tage lang auf die Lebensfreude konzentrieren, dann bin ich mir sicher, wird sich in Ihrem Leben was verändern.
3: Mehr Gelassenheit, mehr bewusste Momente und mehr Freude im Alltag mit Mehr Lebensfreude in 100 Tagen für Dummies von Eva Kalbheim. 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
1: Mit Thorsten Subert, schönen guten Morgen. Eine Frau aus Kaiserslautern hat durch eine Phishing-Mail einen fünfstelligen Geldbetrag verloren. Nach Angaben der Polizei erhielt die 61-Jährige eine E-Mail, die angeblich von ihrer Bank stammte, und klickte auf einen enthaltenen Link. Anschließend meldete sich ein vermeintlicher Bankmitarbeiter telefonisch bei ihr. Er brachte die Frau dazu, auf einer Internetseite einen QR-Code zu scannen. Dadurch sollen die Betrüger Zugriff auf ihr Geschäftskonto erhalten haben. In den folgenden Tagen wurden mehrere Geldbeträge abgebucht und auf andere Konten überwiesen. Die Kriminalpolizei ermittelt und warnt davor, Links oder QR-Codes aus unbekannten E-Mails ungeprüft zu öffnen. Der Verein Ärzte für die Westpfalz fördert 6 weitere angehende Medizinerinnen und Mediziner. 3 von ihnen beginnen im Winter ein deutschsprachiges Medizinstudium in Pécs, 3 weitere an der Semmelweis-Universität in Budapest. Damit unterstützt das Programm inzwischen 37 Studierende. Der Verein übernimmt je nach Förderumfang die Studiengebühren ganz oder teilweise und begleitet die Geförderten während ihrer Ausbildung. Im Gegenzug verpflichten sich die Stipendiatinnen und Stipendiaten, Praktika und das praktische Jahr im Fördergebiet zu absolvieren. Anschließend sollen sie mindestens 3 bis 5 Jahre als Ärztinnen und Ärzte in der Westpfalz oder im Landkreis Bad Kreuznach arbeiten. Auf dem Pirmasenser Waldfriedhof sind ab heute wieder reguläre Einfahrten möglich. Wegen eines Defekts an der Schrankenanlage war es in den vergangenen Wochen zu Einschränkungen gekommen. Besucherinnen und Besucher können während der Sommermonate montags bis samstags zwischen 8 und 18 Uhr mit dem Fahrzeug auf den Friedhof fahren. Ausfahrten sind jederzeit möglich. Bei Beerdigungen sowie an Sonn- und Feiertagen bleibt die Einfahrt gesperrt. Pro Fahrzeug kostet die Einfahrt 5 Euro. Bezahlt werden kann per App oder EC-Karte. Wegen der anhaltenden Hitze und Trockenheit bittet die Stadt Pirmasens die Bürgerinnen und Bürger, beim Bewässern der Straßenbäume zu helfen. Besonders betroffen sind rund 600 Jungbäume, die in den vergangenen Jahren gepflanzt wurden. Das Gartenamt empfiehlt, die Bäume einmal pro Woche mit etwa 50 Litern Wasser zu versorgen. Möglichst in den späten Abendstunden. 7 städtische Kolonnen bringen derzeit wöchentlich rund 80.000 Liter Wasser aus, können nach Angaben der Stadt aber nicht alle Bäume ausreichend erreichen. Zum Sport. Der 1. FC Kaiserslautern verändert seine Offensive. Erincan Yadimce wechselt auf Leihbasis von der TSG Hoffenheim auf den Betzenberg. Der 24-jährige Stürmer spielte in der vergangenen Saison ebenfalls leihweise für Eintracht Braunschweig. Gleichzeitig verleiht der FCK Mahir Emreli für die Saison 2026-27 an den polnischen Erstligisten RKS Raków Częstochowa. Der aserbaidschanische Nationalspieler war im vergangenen Sommer aus Nürnberg nach Kaiserslautern gekommen.
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2: Die Straßen bei uns in der Westpfalz sind aktuell frei. Ihr kommt gut durch ohne Staus.
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2: Blitzer haben wir, und zwar Vogelweh, Fahrtrichtung Hohenecken, also sprich B270. Da steht ein weißer Caddy auf der rechten Seite, kurz vorm Ortseingang Hohenecken. In der 70er-Zone wird dort geknipst und deswegen bitte Fuß vom Gas. Und wenn ihr noch was entdeckt, dann meldet uns gerne an die 0631 75 00 4x7.
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2: Wenn ihr euren Montag ordentlich laut beenden wollt, führt der Weg heute nach Kusel. Die New Yorker Band Balaclava bringt dreckigen Punk, Noise und jede Menge Live-Energie mit ins Kinnet. Überraschend tanzbar inklusive. Los geht's um 20 Uhr im Kinnet, Hofacker 11. Stehplatztickets kosten 14,61 € und die gibt's direkt bei Eventim. Zwei kraftvolle Stimmen, Soul und eine ordentliche Portion Gospel mitten in Lautern. Morgen bringen Pamela O'Neill und Mick Snow ihre Show Pure Soul Power auf den Stiftsplatz. Der Lauter Sommerabend läuft Dienstag von 17 bis 21 Uhr. Eintritt frei, Tickets braucht ihr keine, also einfach vorbeikommen und Liegestühle sichern. Und ein stiller, aber wichtiger Termin steht morgen in Pirmasens an. Zum Gedenktag für verstorbene Drogengebrauchende entsteht auf dem Exerzierplatz ein temporäres Denkmal. Ab 8.30 Uhr könnt ihr Namen, Symbole oder Zeichen hinzufügen und mit der Jugend- und Drogenberatung ins Gespräch kommen. Eintrittspreis oder eine Anmeldung nennt die Stadt nicht. Ihr könnt also einfach direkt am Aktionsstand mitmachen und vorbeikommen. Habt ihr noch was für die Veranstaltungstipps? Dann schickt uns doch gerne alle Infos an die 0631 75 00 4x die 7.
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0: In Balborn gibt's gerade 16 Grad, Gersbach liegt bei 16 und in Riedleberg sind 16 Grad.
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2: Ich bin Katrin Müller. Das CDU-Präsidium will heute über eine Nachfolge für Unionsfraktionschef Jens Spahn beraten. Der Rücktritt Spahns ist auch Thema bei der Unionsfraktionssitzung. CDU-Chef und Bundeskanzler Friedrich Merz will zügig einen neuen Unionsfraktionschef oder eine neue Chefin. Er und CSU-Chef Markus Söder haben sich am Wochenende beraten. Am häufigsten fällt der Name von Kanzleramtsminister Thorsten Frey, wenn es um die Nachfolge geht. Elektroautos sind in den vergangenen 5 Jahren deutlich billiger geworden. Inflationsbereinigt sanken die Listenpreise von 2020 bis 2025 um 18%, wie eine Untersuchung des Fraunhofer-Instituts für System- und Innovationsforschung und des International Council on Clean Transportation ergab.
3: E-Autos haben heute im Durchschnitt größere Reichweiten und mehr Motorleistung. Die Studienmacher sagen, dass die Preise noch weiter fallen könnten, denn die gesunkenen Batteriepreise seien noch nicht vollständig weitergegeben worden. Außerdem sollten auch steigende Stückzahlen dafür sorgen. Rechnet man die aktuelle Entwicklung weiter, dürften etwa bis 2030 Elektroautos in Europa gleich viel kosten wie vergleichbare Verbrenner, heißt es weiter. Tine Klimach, Nachrichtenredaktion.
2: Die Landwirte in Deutschland haben im laufenden Jahr so wenige Erdbeeren geerntet wie seit über 30 Jahren nicht mehr. Nach weiteren Zahlen des Statistischen Bundesamts ging auch beim Spargel die Erntemenge noch einmal zurück. Als Grund werden immer kleinere Anbauflächen genannt. Zum Sport. Jürgen Klopp steht wohl kurz davor, neuer Bundestrainer der deutschen Fußballnationalmannschaft zu werden. Das bestätigte er selbst bei Magenta TV. Wenn alles nach Plan läuft, könnte er am Freitag offiziell als neuer Bundestrainer vorgestellt werden.
4: Es steht eigentlich nichts mehr im Wege, nur es ist noch nicht offiziell. Mit diesen Worten bestätigte Jürgen Klopp bei Magenta TV, seine offizielle Ernennung als Nachfolger von Julian Nagelsmann rückt immer näher. Mit seinem aktuellen Arbeitgeber Red Bull sei er sich laut eigener Aussage einig, jetzt fehle nur noch das offizielle Go vom DFB. Sky und der Bild-Zeitung zufolge lässt Red Bull Klopp aus seinem Vertrag, der eigentlich noch bis 2029 läuft, aussteigen. Pia Wegner, Sportredaktion.
2: Und Spanien ist zum zweiten Mal Fußball-Weltmeister. Das Team siegte im WM-Finale bei New York gegen Titelverteidiger Argentinien mit 1:0. Das Siegtor fiel erst in der Verlängerung.
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5: Mit Thorsten Subert. Schönen guten Tag. Eine Frau aus Kaiserslautern hat durch eine Phishing-Mail einen 5-stelligen Geldbetrag verloren. Außerdem in den Regionalnachrichten um 9:30. Der Verein Ärzte für die Westpfalz fördert 6 weitere angehende Medizinerinnen und Mediziner. Und zum Sport, der FCK leiht Erincan Jadimci aus Hoffenheim aus und gibt Mahir Emreli nach Polen ab. Ausführliche Nachrichten aus der Region gibt's wieder um 9:30.
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0: Bei uns von Kaiserslautern über Pirmasens bis Zweibrücken startet der Tag freundlich, mit viel Sonne und wenig Drama am Himmel. Tagsüber klettern die Werte auf angenehme 21 bis 23 Grad, dazu mischen sich nur ein paar harmlose Wolken rein. Heute Abend bleibt's ruhig und klar, also perfekt für alles draußen, was nicht gleich nach Regen schreit. Morgen wird sogar noch einen Tick wärmer, Sommermodus an.
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6: Auf den Straßen sieht es aktuell ganz gut aus. Keine großen Staus derzeit. Wir wünschen euch eine gute Fahrt.
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6: Achtung, geblitzt wird's an der Vogelwehfahrt Richtung Honecken, kurz vorm Ortseingang. Da steht auf der rechten Seite ein weißer Caddy und der macht in der 70er-Zone teure Fotos, hat uns Matze gemeldet. Dankeschön. Und wenn ihr noch was entdeckt, einfach an uns melden, an die 0631 75 00 4x die 7.
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6: Wunderschöner Montag, den haben wir heute. Bei uns in der Westpfalz gibt's wunderbarstes Wetter und natürlich die besten Hits aller Zeiten. Mehr 80er, mehr 90er für euch in unserer wunderbaren Playlist. Jetzt am Start, geiler Song von Chimey Fischer, Love Changes Everything. Taylor Swift ist mit am Start, Cruel Summer. Und euch erstmal einen guten Start in den Tag.
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0: Es ist immer wieder erschreckend, aber es passiert auch immer wieder. Hallo zusammen, hier ist eure Antenne. Ja, eine vermeintliche Mail von der Bank, danach ein Anruf und am Ende fehlt ein fünfstelliger Eurobetrag. Genau das ist einer Frau aus Kaiserslautern passiert und entscheidend war dabei ein QR-Code. Die 61-Jährige erhielt zunächst eine E-Mail, die angeblich von der Bank stammte. Sie klickte auf den erhaltenen Link, kurz darauf meldet sich telefonisch ein Mann, der sich auch als Bankmitarbeiter ausgibt. Er behauptet, es gebe Probleme mit ihrem Geschäftskonto. Während des Gesprächs lotste er die Frau auf eine Internetseite und brachte sie dazu, dort einen QR-Code zu scannen. Damit verschafften sich die Täter offenbar Zugriff auf ihr Konto. Über mehrere Tage hinweg wurden da Geldbeträge abgehoben und überwiesen. Insgesamt entstand ein Schaden im fünfstelligen Bereich. Die Polizei rät deshalb und appelliert nochmal an alle, Absender immer ganz genau kontrollieren und Links oder QR-Codes in unerwarteten Banknachrichten nicht einfach vorschnell öffnen. Im Zweifel erstmal das Gespräch beenden und vielleicht auch selbst mal die Bank über einen bekannten Kontakt erreichen. Besonders wichtig ist auch, ein professionell wirkender Anruf ist definitiv keine Garantie, dass tatsächlich die eigene Bank am Telefon ist.
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0: In Balborn gibt es gerade 16 Grad, Gersbach liegt bei 16 und in Riedleberg sind 16 Grad.
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2: Mit Thorsten Subert, schönen guten Tag. Eine Frau aus Kaiserslautern hat durch eine Phishing-Mail einen fünfstelligen Geldbetrag verloren. Nach Angaben der Polizei erhielt die 61-Jährige eine E-Mail, die angeblich von ihrer Bank stammte, und klickte auf einen enthaltenen Link. Anschließend meldete sich ein vermeintlicher Bankmitarbeiter telefonisch bei ihr. Er brachte die Frau dazu, auf einer Internetseite einen QR-Code zu scannen. Dadurch sollen die Betrüger Zugriff auf ihr Geschäftskonto erhalten haben. In den folgenden Tagen wurden mehrere Geldbeträge abgebucht und auf andere Konten überwiesen. Die Kriminalpolizei ermittelt und warnt davor, Links oder QR-Codes aus unbekannten E-Mails ungeprüft zu öffnen. Der Verein Ärzte für die Westpfalz fördert 6 weitere angehende Medizinerinnen und Mediziner. 3 von ihnen beginnen im Winter ein deutschsprachiges Medizinstudium in Pécs, 3 weitere an der Semmelweis-Universität in Budapest. Damit unterstützt das Programm inzwischen 37 Studierende. Der Verein übernimmt je nach Förderumfang die Studiengebühren ganz oder teilweise und begleitet die Geförderten während ihrer Ausbildung. Im Gegenzug verpflichten sich die Stipendiatinnen und Stipendiaten, Praktika und das praktische Jahr im Fördergebiet zu absolvieren. Anschließend sollen sie mindestens 3 bis 5 Jahre als Ärztinnen und Ärzte in der Westpfalz oder im Landkreis Bad Kreuznach arbeiten. Auf dem Pirmasenser Waldfriedhof sind ab heute wieder reguläre Einfahrten möglich. Wegen eines Defekts an der Schrankenanlage war es in den vergangenen Wochen zu Einschränkungen gekommen. Besucherinnen und Besucher können während der Sommermonate montags bis samstags zwischen 8 und 18 Uhr mit dem Fahrzeug auf den Friedhof fahren. Ausfahrten sind jederzeit möglich. Bei Beerdigungen sowie an Sonn- und Feiertagen bleibt die Einfahrt gesperrt. Pro Fahrzeug kostet die Einfahrt 5 Euro. Bezahlt werden kann per App oder EC-Karte. Wegen der anhaltenden Hitze und Trockenheit bittet die Stadt Pirmasens die Bürgerinnen und Bürger, beim Bewässern der Straßenbäume zu helfen. Besonders betroffen sind rund 600 Jungbäume, die in den vergangenen Jahren gepflanzt wurden. Das Gartenamt empfiehlt, die Bäume einmal pro Woche mit etwa 50 Litern Wasser zu versorgen. Möglichst in den späten Abendstunden. 7 städtische Kolonnen bringen derzeit wöchentlich rund 80.000 Liter Wasser aus, können nach Angaben der Stadt aber nicht alle Bäume ausreichend erreichen. Zum Sport. Der 1. FC Kaiserslautern verändert seine Offensive. Erincan Yadimce wechselt auf Leihbasis von der TSG Hoffenheim auf den Betzenberg. Der 24-jährige Stürmer spielte in der vergangenen Saison ebenfalls leihweise für Eintracht Braunschweig. Gleichzeitig verleiht der FCK Mahir Emreli für die Saison 2026-27 an den polnischen Erstligisten RKS Raków Częstochowa. Der aserbaidschanische Nationalspieler war im vergangenen Sommer aus Nürnberg nach Kaiserslautern gekommen.
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0: Bei uns von Kaiserslautern über Pirmasens bis Zweibrücken startet der Tag freundlich, mit viel Sonne und wenig Drama am Himmel. Tagsüber klettern die Werte auf angenehme 21 bis 23 Grad. Dazu mischen sich nur ein paar harmlose Wolken rein. Heute Abend bleibt's ruhig und klar, also perfekt für alles draußen, was nicht gleich nach Regen schreit. Morgen wird sogar noch einen Tick wärmer. Sommermodus an.
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3: Die Straßen bei uns in der Westpfalz sind aktuell frei. Ihr kommt gut durch ohne Staus.
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3: Blitzer haben wir, und zwar Vogel B, Fahrt Richtung Hohenecken, also sprich B270. Da steht ein weißer Caddy auf der rechten Seite, kurz vorm Ortseingang Hohenecken. In der 70er-Zone wird dort geknipst und deswegen bitte Fuß vom Gas. Und wenn ihr noch was entdeckt, dann meldet uns gerne an die 0631 75 00 4x7.
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0: In Weilerbach gibt es gerade 19 Grad, Winzeln meldet 17 Grad und in Walshausen liegen wir bei 18 Grad.
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2: Ich bin Katrin Müller. Nach dem Rücktritt von Unionsfraktionschef Jens Spahn berät die CDU-Spitze heute über das weitere Vorgehen. CDU-Chef und Bundeskanzler Friedrich Merz will die Nachfolge zügig regeln und hat dazu bereits mit CSU-Chef Markus Söder gesprochen.
3: Als Favorit für den Fraktionsvorsitz gilt Kanzleramtschef Frei. Sollte er das Amt übernehmen, wäre eine Kabinettsumbildung nötig. Merz schloss im ZDF weitere Personalentscheidungen nicht aus. Aus der Union kommen Forderungen nach einer schnellen Klärung. Auch aus der Opposition gibt es den Ruf nach einem personellen Neuanfang. Spahn und sein Ehemann hatten vergangene Woche bekannt gegeben, dass sie Eltern geworden sind. Eine Leihmutter in den USA brachte ihren Sohn zur Welt. Damit umgingen die beiden ein in Deutschland geltendes Verbot, das Spahn als CDU-Politiker mitgetragen hatte. David Riemer, Nachrichtenredaktion.
2: Die Ölpreise sind heute im frühen Handel wegen des sich weiter verschärfenden Iran-Kriegs erneut gestiegen. Der Preis für ein Barrel der Nordseesorte Brent zur Lieferung im September kletterte in der Nacht um bis zu 4% auf gut 91 US-Dollar und damit zum ersten Mal seit Anfang Juni über die Marke von 90 Dollar. Im Nahen Osten wächst die Sorge vor einem noch umfassenderen Krieg. In Deutschland wurde im vergangenen Jahr deutlich mehr verdient als noch ein Jahr davor. Das sogenannte Medianentgelt für einen Vollzeitbeschäftigten sei um rund 5% oder gut 200 Euro auf knapp 4.220 Euro brutto monatlich gestiegen. Das teilte die Bundesagentur für Arbeit in Nürnberg mit.
4: Das deutliche Plus erklärt sich durch höhere Tarifabschlüsse, so die Bundesagentur. Noch immer verdienen Frauen weniger als Männer, rund 300 Euro weniger. Grund dafür sind vor allem unterschiedliche Berufsfelder und Karrierepausen aufgrund familiärer Entwicklungen. Während Menschen ohne Berufsabschluss im Mittel 3.100 Euro erzielten, war das bei Vollzeitbeschäftigten mit Berufsabschluss rund 4.000 Euro. Das Medianentgelt ist der Verdienst, bei dem genauso viele Vollzeitbeschäftigte darüber liegen wie darunter, also ein Mittelwert. Spitzenverdienste von Milliardären sind nicht mit einberechnet. Tine Klimach, Nachrichtenredaktion.
2: Zum Sport. Die spanische Fußballnationalmannschaft wird nach ihrem Triumph bei der WM am frühen Nachmittag zurück in Madrid erwartet. Zu einer Riesenparty mit hunderttausenden Fußballfans. Spanien hatte sich im WM-Finale mit 1:0 gegen Argentinien durchgesetzt. Im Lauf des Tages wird auch König Felipe die Mannschaft empfangen.
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0: Bei uns, rund um Kaiserslautern, Pirmasens und Zweibrücken, startet der Tag noch eher frisch, mit viel Sonne und nur ein paar Wolken. Am Nachmittag landen wir dann meist bei 21 bis 23 Grad. Für den Abend bleibt's ruhig und freundlich, bevor es nachts wieder spürbar abkühlt. Also, leichte Jacke für später nicht vergessen und den Tag ruhig draußen mitnehmen.
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5: Auf den Straßen sieht's aktuell ganz gut aus. Keine großen Staus derzeit. Wir wünschen euch eine gute Fahrt.
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5: Geblitzt wird an der Vogelweh-Fahrt Richtung Honecken, B270 also. Da steht ein weißer Caddy auf der rechten Seite vorm Ortseingang. 50 sind erlaubt. Danke an Matze fürs Melden. Und wenn ihr noch was entdeckt, einfach an uns schicken an die 0631 7500 4x7.
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5: Das ist ja euer Montagmittag hier bei der Antenne oder Vormittag, je nachdem, wo ihr gerade seid. Für manche ist es auch erst der frühe Morgen, weil es ist ja gerade auch Urlaubszeit, da kann man auch gerne mal ein bisschen später aufstehen. Ja, egal, wir sind für euch dabei. Kylie Minogue haben wir am Start, The Locomotion, um erstmal gut gelaunt reinzustarten in diese Stunde. Und dann haben wir noch ILY, also I Love You von Surf Mesa und Emily. Also geiler Sound, die besten Hits für euch hier bei uns bei der Antenne.
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0: Stellt euch mal folgende Situation vor. Ihr fahrt ganz normal durch eine Kreuzung und plötzlich kommt von der Seite ein Rettungswagen mit Blaulicht und Martinshorn. Schön, dass ihr mit dabei seid. Hier ist eure Antenne. Ja, genau in so einer Situation ist es am Sonntagnachmittag, also gestern Nachmittag, mitten in Kaiserslautern zu einem heftigen Unfall gekommen. Passiert ist das Ganze gegen 5:30 an der Kreuzung Fischerstraße und Wilhelmstraße. Ein 61-jähriger Autofahrer war auf der Fischerstraße aus Richtung Altenburgstraße unterwegs und fuhr in Richtung Innenstadt. Gleichzeitig kam auf der Wilhelmstraße ein Rettungswagen zu einem Einsatz angefahren. Am Steuer hat eine 25-jährige Rettungssanitäterin gesessen. Sie wollte nach links in die Fischerstraße abbiegen. Die Ampel zeigte für den Rettungswagen zwar rot, weil das Fahrzeug aber mit Blaulicht und Martinshorn unterwegs war, fuhr es natürlich trotzdem in den Kreuzungsbereich. Und dort kam es dann zu Zusammenstoß mit dem Auto, das von rechts kam. Der Aufprall war so heftig, dass der Rettungswagen auf die Seite kippte. Die Fahrerin des Rettungswagens, ihr Beifahrer und der Autofahrer wurden leicht verletzt und im Krankenhaus behandelt. Ein Patient war zum Unfallzeitpunkt Gott sei Dank nicht an Bord. Beide Fahrzeuge haben jetzt Totalschaden. Die Polizei schätzt den Schaden auf rund 180.000 Euro. Wer den Unfall jetzt am Ende verursacht hat und wie genau es dazu kommen konnte, ist noch offen und das wird aktuell ermittelt. Wir halten euch da auf dem Laufenden.
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0: und klickte auf einen enthaltenen Link. Anschließend meldete sich ein vermeintlicher Bankmitarbeiter telefonisch bei ihr. Er brachte die Frau dazu, auf einer Internetseite einen QR-Code zu scannen. Dadurch sollen die Betrüger Zugriff auf ihr Geschäftskonto erhalten haben. In den folgenden Tagen wurden mehrere Geldbeträge abgebucht und auf andere Konten überwiesen. Die Kriminalpolizei ermittelt und warnt davor, Links oder QR-Codes aus unbekannten E-Mails ungeprüft zu öffnen. Der Verein Ärzte für die Westpfalz fördert 6 weitere angehende Medizinerinnen und Mediziner. 3 von ihnen beginnen im Winter ein deutschsprachiges Medizinstudium in Pécs, 3 weitere an der Semmelweis-Universität in Budapest. Damit unterstützt das Programm inzwischen 37 Studierende. Der Verein übernimmt je nach Förderumfang die Studiengebühren ganz oder teilweise und begleitet die Geförderten während ihrer Ausbildung. Im Gegenzug verpflichten sich die Stipendiatinnen und Stipendiaten, Praktika und das praktische Jahr im Fördergebiet zu absolvieren. Anschließend sollen sie mindestens 3 bis 5 Jahre als Ärztinnen und Ärzte in der Westpfalz oder im Landkreis Bad Kreuznach arbeiten. Auf dem Pirmasenser Waldfriedhof sind ab heute wieder reguläre Einfahrten möglich. Wegen eines Defekts an der Schrankenanlage war es in den vergangenen Wochen zu Einschränkungen gekommen. Besucherinnen und Besucher können während der Sommermonate montags bis samstags zwischen 8 und 18 Uhr mit dem Fahrzeug auf den Friedhof fahren. Ausfahrten sind jederzeit möglich. Bei Beerdigungen sowie an Sonn- und Feiertagen bleibt die Einfahrt gesperrt. Pro Fahrzeug kostet die Einfahrt 5 Euro. Bezahlt werden kann per App oder EC-Karte. Wegen der anhaltenden Hitze und Trockenheit bittet die Stadt Pirmasens die Bürgerinnen und Bürger, beim Bewässern der Straßenbäume zu helfen. Besonders betroffen sind rund 600 Jungbäume, die in den vergangenen Jahren gepflanzt wurden. Das Gartenamt empfiehlt, die Bäume einmal pro Woche mit etwa 50 Litern Wasser zu versorgen. Möglichst in den späten Abendstunden. 7 städtische Kolonnen bringen derzeit wöchentlich rund 80.000 Liter Wasser aus, können nach Angaben der Stadt aber nicht alle Bäume ausreichend erreichen. Zum Sport. Der 1. FC Kaiserslautern verändert seine Offensive. Erincan Yadimce wechselt auf Leihbasis von der TSG Hoffenheim auf den Betzenberg. Der 24-jährige Stürmer spielte in der vergangenen Saison ebenfalls leihweise für Eintracht Braunschweig. Gleichzeitig verleiht der FCK Mahir Emreli für die Saison 2026-27 an den polnischen Erstligisten RKS Raków Częstochowa. Der aserbaidschanische Nationalspieler war im vergangenen Sommer aus Nürnberg nach Kaiserslautern gekommen.
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2: Bei uns rund um Kaiserslautern, Pirmasens und Zweibrücken startet der Tag noch eher frisch, mit viel Sonne und nur ein paar Wolken. Am Nachmittag landen wir dann meist bei 21 bis 23 Grad. Für den Abend bleibt's ruhig und freundlich, bevor es nachts wieder spürbar abkühlt. Also leichte Jacke für später nicht vergessen und den Tag ruhig draußen mitnehmen.
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3: Die Straßen bei uns in der Westpfalz sind aktuell frei. Ihr kommt gut durch ohne Staus.
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3: Geblitzt wird an der Vogelweh Fahrtrichtung Honecken, B270 also. Da steht ein weißer Caddy auf der rechten Seite vorm Ortseingang. 50 sind erlaubt. Danke an Matze fürs Melden. Und wenn ihr noch was entdeckt, einfach an uns schicken an die 0631 7500 4x die 7.
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0: Die heutige Frage für Warum ist das so? Also erstmal schön, dass ihr mit dabei seid. Ihr könnt uns immer gerne Fragen reinschicken. Aber die heutige Frage kommt von Robert aus Kaiserslautern und der wollte gerne mal wissen, Bobbycar, warum heißt das eigentlich Bobbycar? Und die Antwort gibt's jetzt.
1: Hä? Ich hab gar nichts verstanden.
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0: Quietschende Reifen, nackte Füße und Vollgas durch den Hausflur. Fast jedes Kind kennt das Bobbycar. Aber wer ist eigentlich dieser Bobby? Naja, die Antwort ist niemand. Das kleine Auto wurde nicht nach einem Kind, einem Rennfahrer oder einer britischen Polizei benannt. Erfunden wurde es vom fränkischen Spielzeughersteller Ernst Bettag. Als er das Rutschauto 1972 vorgestellt hat, waren englisch klingende Produktnamen besonders modern. Bobby klang kurz, freundlich und ließ sich auch international ziemlich gut aussprechen. Dazu passt das englische Verb to bob, das bedeutet so viel wie wippen oder auf- und abhüpfen und beschreibt ziemlich gut, wie kleine Kinder auf dem Auto sitzen und sich mit den Füßen vorwärts bewegen. Ganz zweifelsfrei dokumentiert ist dieses Wortspiel allerdings nicht. Und zusammen mit dem Hersteller Big klang Big Bobby Car einfach schön einprägsam. Also, Bobby war kein echter Fahrer, der Name sollte einfach freundlich, international und nach Bewegung klingen. Und offenbar hat das gut funktioniert.
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0: In Balborn gibt's 19 Grad, Schweigs meldet 18 Grad und Walzhausen liegt bei 19 Grad.
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2: Ich bin Katrin Müller. Die CDU-CSU-Bundestagsfraktion wird am 29. Juli zu einer Sondersitzung zusammenkommen, um über die Nachfolge von Jens Spahn an der Fraktionsspitze zu entscheiden. Das kündigte CDU-Chef und Bundeskanzler Friedrich Merz in Abstimmung mit CSU-Chef Markus Söder in einer Sitzung des CDU-Präsidiums an. Die Deutsche Presseagentur hat das aus Präsidiumskreisen erfahren. Die Sorge vor einem noch umfassenderen Krieg zwischen den USA und dem Iran wächst. Während sich beide Seiten erneut gegenseitig attackieren, bombardierte das US-Militär in der 9. Nacht in Folge Ziele im Iran. Nach Angaben des US-Regionalkommandos wurden unter anderem Flugabwehranlagen sowie Raketen- und Drohnenstellungen angegriffen.
3: US-Präsident Trump begründete die Angriffe mit dem Tod mehrerer US-Soldaten und sagte, dass die Vereinigten Staaten den Iran erneut hart getroffen hätten. Teheran wiederum reagierte mit Vergeltungsschlägen gegen Länder mit US-Militärstützpunkten in der Region. Aus Kuwait wurde erneuter Drohnenbeschuss gemeldet, auch in Bahrain heulten die Sirenen. Gleichzeitig verlegen die USA nach Medienberichten weitere Kampf- und Tankflugzeuge in die Konfliktregion. Stand jetzt sieht es also alles andere als nach Entspannung vor Ort aus. David Riemer, Nachrichtenredaktion.
2: Elektroautos sind in den vergangenen 5 Jahren deutlich billiger geworden. Inflationsbereinigt sanken die Listenpreise von 2020 bis 2025 um 18%, wie eine Untersuchung des Fraunhofer-Instituts für System- und Innovationsforschung und des International Council on Clean Transportation ergab.
4: E-Autos haben heute im Durchschnitt größere Reichweiten und mehr Motorleistung. Die Studienmacher sagen, dass die Preise noch weiter fallen könnten, denn die gesunkenen Batteriepreise seien noch nicht vollständig weitergegeben worden. Außerdem sollten auch steigende Stückzahlen dafür sorgen. Rechnet man die aktuelle Entwicklung weiter, dürften etwa bis 2030 Elektroautos in Europa gleich viel kosten wie vergleichbare Verbrenner, heißt es weiter. Tine Klimach, Nachrichtenredaktion.
2: Zum Sport. Die spanische Fußballnationalmannschaft wird nach ihrem Triumph bei der WM am frühen Nachmittag zurück in Madrid erwartet. Zu einer Riesenparty mit hunderttausenden Fußballfans. Spanien hatte sich im WM-Finale mit 1:0 gegen Argentinien durchgesetzt. Im Lauf des Tages wird auch König Felipe die Mannschaft empfangen.
1: Und jetzt noch mehr Informationen aus unserer Region.
5: Mit Thorsten Subert. Schönen guten Tag. Eine Frau aus Kaiserslautern hat durch eine Phishing-Mail einen 5-stelligen Geldbetrag verloren. Außerdem in den Regionalnachrichten um 5:30. Der Verein Ärzte für die Westpfalz fördert 6 weitere angehende Medizinerinnen und Mediziner. Und zum Sport, der FCK leiht Erincan Jademski aus Hoffenheim aus und gibt Mahir Emreli nach Polen ab. Ausführliche Nachrichten aus der Region gibt's wieder um 5:30.
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0: Bei uns rund um Kaiserslautern, Pirmasens und Zweibrücken ist heute erstmal eher freundlich zurückhaltendes Sommerwetter angesagt. Viel Wolke, aber zwischendurch blitzt auch mal die Sonne durch. Dazu liegen die Temperaturen am Nachmittag meist um die 21 bis 22 Grad. Morgen wird's einen Tick wärmer und etwas sonniger, also perfekt für alles, was draußen statt drinnen stattfinden soll. Wer loszieht, sollte die leichte Jacke noch nicht ganz abschreiben. Morgens ist's nämlich frisch.
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6: Auf den Straßen sieht's aktuell ganz gut aus. Keine großen Staus derzeit. Wir wünschen euch eine gute Fahrt.
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6: Geblitzt wird an der Vogelweh Fahrtrichtung Honecken, B270 also. Da steht ein weißer Caddy auf der rechten Seite vorm Ortseingang. 50 Cent erlaubt, danke an Matze fürs Melden. Und wenn ihr noch was entdeckt, einfach an uns schicken an die 0631 7500 4x7.
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6: Kurz nach 12, Zeit für Mittag. Hier ist die Antenne mit den besten Hits aller Zeiten und das natürlich auch am Montag. Steve Winwood mit Back in the High Life Again gibt's jetzt für euch. Loy mit Red Eyes haben wir auch noch gleich am Start. Also wird ein guter Start in die nächste Stunde.
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0: Hier ist eure Antenne. Schön, dass ihr mit dabei seid an diesem Montag. Und Lesestoff können wir immer gut gebrauchen, vor allem, wenn es jetzt vielleicht in den großen Sommerurlaub geht. Dazu haben wir das perfekte Buch für euch. Und worum es genau geht, weiß Kollegin Lisa jetzt.
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2: Stress, Termine, Dauererreichbarkeit. Manchmal funktionieren wir in unserem Alltag einfach nur. Aber wie finden wir denn eigentlich mehr Freude, Gelassenheit und Leichtigkeit? Genau darum geht es im neuen Buch Mehr Lebensfreude in 100 Tagen für Dummies. Unser Kollege Mike Wirth hat schon mal für uns reingelesen.
3: Lebensfreude hat zwei Gesichter. Entweder ist sie ein flüchtiger Moment voller Zufriedenheit und Leichtigkeit oder eine echte Lebenseinstellung, bei der wir die schönen Seiten des Alltags ganz bewusst genießen. Vielen Menschen fällt genau das im Moment schwer, weiß Buchautorin Eva Kalbheim.
4: Ja, die meisten Menschen stehen ja doch unter einer großen Anspannung. Und Anspannung und Lebensfreude gehen nur schwer zusammen. Für ein Gefühl von Freude und Entspannung brauchen wir halt eben wirklich auch Zeiten, in denen wir Ruhe haben, in denen wir uns auf uns selber konzentrieren können.
3: Ein einfacher, aber wirksamer Schritt zurück zu mehr Leichtigkeit? Die eigenen Sinne wieder bewusster wahrnehmen. Also hinsehen, hinhören, schmecken, fühlen und riechen. Und zwar ganz achtsam, ohne das Erlebte sofort zu bewerten. Wie dieser Weg gelingt, beschreibt Eva Kalbheim in ihrem Ratgeber.
4: Der Tag beginnt mit einem Tagesmotto und einer kurzen Reflexion, wie geht's mir gerade? Dann gibt's einen theoretischen Impuls zu bestimmten Themen, die für die Lebensfreude relevant sind. Und dann eine Seite für eine Tagesaufgabe. Entweder etwas, was man üben kann oder eine Reflexion. Und der Tag endet dann mit einem Tagestipp.
3: Wer diese kleinen Übungen ausprobiert, kann seiner Lebensqualität einen spürbaren Schub verpassen.
4: Glück und Lebensfreude hängen ganz eng zusammen, ähnlich wie auch Zufriedenheit mit der Lebensfreude zusammenhängt. Wenn Sie sich also 3 Monate lang, 100 Tage lang auf die Lebensfreude konzentrieren, dann bin ich mir sicher, wird sich in Ihrem Leben was verändern.
2: Mehr Gelassenheit, mehr bewusste Momente und mehr Freude im Alltag mit Mehr Lebensfreude in 100 Tagen für Dummies von Eva Kalbheim. 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
8: Im Kappmarkt an der Waschstraße gibt es heute Currywurst für 4,99 Euro. Beim Restaurant und Gasthaus Lichtluft in Kaiserslautern gibt's heute Pfälzer Saumagen mit Sauerkraut und Püree für 13,90 Euro. Bei der Metzgerei und dem Partyservice auf Jara gibt's Wurstsalat mit Bratkartoffeln für 9 Euro. Und in der Burgschenke in Hohenecken gibt's unter anderem Hähnchengeschnetzeltes mit Champignons und Spätzle für 15 Euro. Wir wünschen euch einen guten Appetit.
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0: In Balborn gibt's 19 Grad, Schweix meldet 18 Grad und Waldshausen liegt bei 19 Grad.
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2: Mit Thorsten Subert, schönen guten Tag. Eine Frau aus Kaiserslautern hat durch eine Phishing-Mail einen fünfstelligen Geldbetrag verloren. Nach Angaben der Polizei erhielt die 61-Jährige eine E-Mail, die angeblich von ihrer Bank stammte, und klickte auf einen enthaltenen Link. Anschließend meldete sich ein vermeintlicher Bankmitarbeiter telefonisch bei ihr. Er brachte die Frau dazu, auf einer Internetseite einen QR-Code zu scannen. Dadurch sollen die Betrüger Zugriff auf ihr Geschäftskonto erhalten haben. In den folgenden Tagen wurden mehrere Geldbeträge abgebucht und auf andere Konten überwiesen. Die Kriminalpolizei ermittelt und warnt davor, Links oder QR-Codes

0: Westpfalz oder im Landkreis Bad Kreuznach arbeiten. Auf dem Pirmasenser Waldfriedhof sind ab heute wieder reguläre Einfahrten möglich. Wegen eines Defekts an der Schrankenanlage war es in den vergangenen Wochen zu Einschränkungen gekommen. Besucherinnen und Besucher können während der Sommermonate montags bis samstags zwischen 8 und 18 Uhr mit dem Fahrzeug auf den Friedhof fahren. Ausfahrten sind jederzeit möglich. Bei Beerdigungen sowie an Sonn- und Feiertagen bleibt die Einfahrt gesperrt. Pro Fahrzeug kostet die Einfahrt 5 Euro. Bezahlt werden kann per App oder EC-Karte. Wegen der anhaltenden Hitze und Trockenheit bittet die Stadt Pirmasens die Bürgerinnen und Bürger, beim Bewässern der Straßenbäume zu helfen. Besonders betroffen sind rund 600 Jungbäume, die in den vergangenen Jahren gepflanzt wurden. Das Gartenamt empfiehlt, die Bäume einmal pro Woche mit etwa 50 Litern Wasser zu versorgen. Möglichst in den späten Abendstunden. 7 städtische Kolonnen bringen derzeit wöchentlich rund 80.000 Liter Wasser aus, können nach Angaben der Stadt aber nicht alle Bäume ausreichend erreichen. Zum Sport. Der 1. FC Kaiserslautern verändert seine Offensive. Erincan Yadimce wechselt auf Leihbasis von der TSG Hoffenheim auf den Betzenberg. Der 24-jährige Stürmer spielte in der vergangenen Saison ebenfalls leihweise für Eintracht Braunschweig. Gleichzeitig verleiht der FCK Maje Emreli für die Saison 2026-27 an den polnischen Erstligisten RKS Raków Częstochowa. Der aserbaidschanische Nationalspieler war im vergangenen Sommer aus Nürnberg nach Kaiserslautern gekommen.
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2: Bei uns rund um Kaiserslautern, Pirmasens und Zweibrücken ist heute erstmal eher freundlich zurückhaltendes Sommerwetter angesagt. Viel Wolke, aber zwischendurch blitzt auch mal die Sonne durch. Dazu liegen die Temperaturen am Nachmittag meist um die 21 bis 22 Grad. Morgen wird's einen Tick wärmer und etwas sonniger, also perfekt für alles, was draußen statt drinnen stattfinden soll. Wer loszieht, sollte die leichte Jacke noch nicht ganz abschreiben. Morgens ist's nämlich frisch.
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3: Die Straßen bei uns in der Westpfalz sind aktuell frei. Ihr kommt gut durch ohne Staus.
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3: Geblitzt wird an der Vogelwehfahrt Richtung Honecken, B270 also. Da steht ein weißer Caddy auf der rechten Seite vorm Ortseingang. 50 sind erlaubt. Danke an Matze fürs Melden. Und wenn ihr noch was entdeckt, einfach an uns schicken an die 0631 7500 4x die 7.
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1: Tja, andere verbringen 6 Tage im Urlaub. Josh Anglin verbrachte sie auf ein und derselben Bowlingbahn. Genau, im US-Bundesstaat Virginia ließ der 19-Jährige seinen Rekordversuch genau 137 Stunden und 10 Minuten laufen. In dieser Zeit spielte er 605 komplette Bowlingpartien. Das sind fast 6 Tage mit immer demselben Ablauf. Kugel nehmen, anlaufen, werfen und wieder von vorn. Damit übertraf Anglin die bisherige Bestmarke aus dem Jahr 2010 um gut 2 Stunden. Kurios ist allerdings, der damalige Rekordhalter schaffte sogar 643 Spiele. Entscheidend ist bei diesem Rekord aber nicht die Zahl der Partien, sondern eben allein die Zeit. Noch ist Anglins Leistung nicht offiziell anerkannt. Guinness World Records muss Videos, Protokolle und weitere Nachweise erstmal überprüfen. Nach 605 Spielen, da dürfte ihm das Warten allerdings leicht fallen. Ich meine, Hauptsache, er muss dabei keine Bowlingschuhe mehr tragen.
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0: In Hirschhorn gibt es gerade 20 Grad, Kreppen meldet 20 und in Wiesbach liegen wir bei 21 Grad.
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2: Ich bin Katrin Müller. Die CDU-CSU-Bundestagsfraktion wird am 29. Juli zu einer Sondersitzung zusammenkommen, um über die Nachfolge von Jens Spahn an der Fraktionsspitze zu entscheiden. Das kündigte CDU-Chef und Bundeskanzler Friedrich Merz in Abstimmung mit CSU-Chef Markus Söder in einer Sitzung des CDU-Präsidiums an, wie die dpa aus Präsidiumskreisen erfuhr.
3: Aus der Union kommen Forderungen nach einer schnellen Klärung. Auch aus der Opposition gibt es den Ruf nach einem personellen Neuanfang. Spahn und sein Ehemann hatten vergangene Woche bekannt gegeben, dass sie Eltern geworden sind. Eine Leihmutter in den USA brachte ihren Sohn zur Welt. Damit umgingen die beiden ein in Deutschland geltendes Verbot, das Spahn als CDU-Politiker mitgetragen hatte. David Riemer, Nachrichtenredaktion.
2: Die Ölpreise sind heute im frühen Handel wegen des sich weiter verschärfenden Iran-Kriegs erneut gestiegen. Der Preis für ein Barrel der Nordsee-Sorte Brent zur Lieferung im September kletterte in der Nacht um bis zu 4% auf gut 91 US-Dollar und damit zum ersten Mal seit Anfang Juni über die Marke von 90 Dollar. Im Nahen Osten wächst die Sorge vor einem noch umfassenderen Krieg. In Deutschland wurde im vergangenen Jahr deutlich mehr verdient als noch ein Jahr davor. Das sogenannte Medianentgelt für einen Vollzeitbeschäftigten sei um rund 5% oder gut 200 Euro auf knapp 4.220 Euro brutto monatlich gestiegen. Das teilte die Bundesagentur für Arbeit in Nürnberg mit.
4: Das deutliche Plus erklärt sich durch höhere Tarifabschlüsse, so die Bundesagentur. Noch immer verdienen Frauen weniger als Männer, rund 300 Euro weniger. Grund dafür sind vor allem unterschiedliche Berufsfelder und Karrierepausen aufgrund familiärer Entwicklungen. Während Menschen ohne Berufsabschluss im Mittel 3.100 Euro erzielten, war das bei Vollzeitbeschäftigten mit Berufsabschluss rund 4.000 Euro. Das Medianentgelt ist der Verdienst, bei dem genauso viele Vollzeitbeschäftigte darüber liegen wie darunter, also ein Mittelwert. Tine Klimach, Nachrichtenredaktion.
2: Die EU verhängt eine Millionenstrafe gegen den Online-Marktplatz AliExpress wegen des Verkaufs illegaler Produkte. Der chinesische Online-Riese muss 550 Millionen Euro zahlen, unter anderem, weil gefälschte Kleidung, unsicheres Spielzeug und gefährliche Kosmetika wochenlang nicht von der Plattform genommen wurden. Das hat die Europäische Kommission jetzt mitgeteilt.
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5: Mit Thorsten Subert. Schönen guten Tag. Eine Frau aus Kaiserslautern hat durch eine Phishing-Mail einen fünfstelligen Geldbetrag verloren. Außerdem in den Regionalnachrichten um halb. Der Verein Ärzte für die Westpfalz fördert 6 weitere angehende Medizinerinnen und Mediziner. Und zum Sport. Der FCK leiht Erincan Jademci aus Hoffenheim aus und gibt Mahir Emreli nach Polen ab. Ausführliche Nachrichten aus der Region gibt's wieder um halb.
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0: Bei uns rund um Kaiserslautern, Pirmasens und Zweibrücken bleibt's heute freundlich bis leicht bewölkt, trocken und angenehm warm. Die Temperaturen klettern auf etwa 21 bis 23 Grad. Morgen legt besonders Richtung Zweibrücken noch ein kleines Sommerplus drauf. Perfekt für alles draußen. Aber für den Abend lohnt sich trotzdem was Leichtes zum Überziehen, wenn die Luft merklich frischer wird.
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6: Soweit nichts los auf den Straßen, ihr habt freie Fahrt.
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6: Geblitzt wird auf der A8, wenn ihr in Richtung Pirmasens unterwegs seid, in Höhe der Abfahrt Zweibrücken-Ernstweiler hier in der 100er-Zone. Auf der A63 haben wir eine Geschwindigkeitskontrolle in Fahrtrichtung zur A6 nach Kaiserslautern in der Überleitung, auch hier in der 100er-Zone. Geblitzt wird am Ortsausgang von Rotalben, wenn ihr Richtung Pirmasens unterwegs seid, in Höhe der Bärenhalde. Und in Kaiserslautern wartet eine Geschwindigkeitskontrolle einmal in der Eisenbahnstraße auf euch und in der Leipziger Straße in der 30er-Zone. Wenn ihr noch was entdeckt habt, gerne melden über die 0631 7500 und 4x7.
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6: Schönen Montag und damit ihr durch den ersten Werktag der Woche bestens kommt, gibt's natürlich die besten Hits aller Zeiten für euch als extra Motivation. U2, Pride in the Name of Love. Am Mikrofon ist für euch Lisa Ames. Hallo.

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0: In Hirschhorn gibt es gerade 20 Grad, Kröppen meldet 20 und in Wiesbach liegen wir bei 21 Grad.
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2: Mit Thorsten Subert, schönen guten Tag. Eine Frau aus Kaiserslautern hat durch eine Phishing-Mail einen fünfstelligen Geldbetrag verloren. Nach Angaben der Polizei erhielt die 61-Jährige eine E-Mail, die angeblich von ihrer Bank stammte, und klickte auf einen enthaltenen Link. Anschließend meldete sich ein vermeintlicher Bankmitarbeiter.

0: ganz oder teilweise und begleitet die Geförderten während ihrer Ausbildung. Im Gegenzug verpflichten sich die Stipendiatinnen und Stipendiaten, Praktika und das praktische Jahr im Fördergebiet zu absolvieren. Anschließend sollen sie mindestens 3 bis 5 Jahre als Ärztinnen und Ärzte in der Westpfalz oder im Landkreis Bad Kreuznach arbeiten. Auf dem Pirmasenser Waldfriedhof sind ab heute wieder reguläre Einfahrten möglich. Wegen eines Defekts an der Schrankenanlage war es in den vergangenen Wochen zu Einschränkungen gekommen. Besucherinnen und Besucher können während der Sommermonate montags bis samstags zwischen 8 und 18 Uhr mit dem Fahrzeug auf den Friedhof fahren. Ausfahrten sind jederzeit möglich. Bei Beerdigungen sowie an Sonn- und Feiertagen bleibt die Einfahrt gesperrt. Pro Fahrzeug kostet die Einfahrt 5 Euro. Bezahlt werden kann per App oder EC-Karte. Wegen der anhaltenden Hitze und Trockenheit bittet die Stadt Pirmasens die Bürgerinnen und Bürger, beim Bewässern der Straßenbäume zu helfen. Besonders betroffen sind rund 600 Jungbäume, die in den vergangenen Jahren gepflanzt wurden. Das Gartenamt empfiehlt, die Bäume einmal pro Woche mit etwa 50 Litern Wasser zu versorgen. Möglichst in den späten Abendstunden. 7 städtische Kolonnen bringen derzeit wöchentlich rund 80.000 Liter Wasser aus, können nach Angaben der Stadt aber nicht alle Bäume ausreichend erreichen. Zum Sport. Der 1. FC Kaiserslautern verändert seine Offensive. Erincan Yadimce wechselt auf Leihbasis von der TSG Hoffenheim auf den Betzenberg. Der 24-jährige Stürmer spielte in der vergangenen Saison ebenfalls leihweise für Eintracht Braunschweig. Gleichzeitig verleiht der FCK Mahir Emreli für die Saison 2026-27 an den polnischen Erstligisten RKS Raków Częstochowa. Der aserbaidschanische Nationalspieler war im vergangenen Sommer aus Nürnberg nach Kaiserslautern gekommen.
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2: Bei uns rund um Kaiserslautern, Pirmasens und Zweibrücken bleibt es heute freundlich bis leicht bewölkt, trocken und angenehm warm. Die Temperaturen klettern auf etwa 21 bis 23 Grad. Morgen legt besonders Richtung Zweibrücken noch ein kleines Sommerplus drauf. Perfekt für alles draußen. Aber für den Abend lohnt sich trotzdem was Leichtes zum Überziehen, wenn die Luft merklich frischer wird.
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3: Aktuell sieht's gut aus auf den Straßen. Keine Staus, keine Verkehrsbehinderungen für euch. Ihr kommt gut durch.
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3: Geblitzt wird auf der A8 in Fahrtrichtung Pirmasens in Höhe der Abfahrt Zweibrücken-Ernstweiler. Einen Blitzer haben wir auf der A63 in Fahrtrichtung zur A6 nach Kaiserslautern, hier in der Überleitung in der 100er-Zone. Geblitzt wird am Ortsausgang von Rotalpen, wenn ihr Richtung Pirmasens unterwegs seid, in Höhe der Bärenhalde. Und in Kaiserslautern haben wir auf dem Fischerrücken Blitzer, nämlich in der Danziger Straße, hier in der 30er-Zone. Danke an Tanja fürs Melden. Und wenn ihr unterwegs auch was entdeckt habt, genauso wie Tanja, gerne auch Bescheid sagen über die 0631 75 00 und 4 mal der 7.
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2: Wenn ihr euren Montag ordentlich laut beenden wollt, führt der Weg heute nach Kusel. Die New Yorker Band Balaclava bringt dreckigen Punk, Noise und jede Menge Live-Energie mit ins Kinnet. Überraschend tanzbar inklusive. Los geht's um 20 Uhr im Kinnet, Hofacker 11. Stehplatztickets kosten 14,61 € und die gibt's direkt bei Eventim. Zwei kraftvolle Stimmen, Soul und eine ordentliche Portion Gospel mitten in Lautern. Morgen bringen Pamela O'Neill und Mick Snow ihre Show Pure Soul Power auf den Stiftsplatz. Der Lauter Sommerabend läuft Dienstag von 17 bis 21 Uhr. Eintritt frei, Tickets braucht ihr keine, also einfach vorbeikommen und Liegestühle sichern. Und ein stiller, aber wichtiger Termin steht morgen in Pirmasens an. Zum Gedenktag für verstorbene Drogengebrauchende entsteht auf dem Exerzierplatz ein temporäres Denkmal. Ab 8.30 Uhr könnt ihr Namen, Symbole oder Zeichen hinzufügen und mit der Jugend- und Drogenberatung ins Gespräch kommen. Eintrittspreis oder eine Anmeldung nennt die Stadt nicht. Ihr könnt also einfach direkt am Aktionsstand mitmachen und vorbeikommen. Habt ihr noch was für die Veranstaltungstipps? Dann schickt uns doch gerne alle Infos an die 0631 75 00 4x die 7.
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0: In Balborn gibt's gerade 21 Grad, Schweigs liegt bei 20 Grad und Riedelberg meldet 21 Grad.
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2: Ich bin Thomas Brock. Wer folgt auf Jens Spahn an der Unionsfraktionsspitze? Das will die Bundestagsfraktion Mitte kommender Woche in einer Sondersitzung entscheiden. Das erfuhr die Deutsche Presseagentur aus Präsidiumskreisen.
3: CDU-Chef Merz hatte schon klargemacht, dass er den Posten schnell neu besetzen will. Bei den Spekulationen über die Nachfolge wird am häufigsten Kanzleramt Chefrei genannt. Aber auch etwa CDU-Generalsekretär Linnemann oder Innenminister Dobrindt sind im Gespräch. Gut möglich, dass dann auch das Kabinett umgebildet wird. Vergangene Woche hatten Spahn und sein Ehemann bekannt gegeben, dass sie Eltern eines Sohnes geworden sind, mit Hilfe einer Leihmutter in den USA. Damit umgingen sie ein in Deutschland geltendes Verbot, das Spahn aber in der CDU mitgetragen hat. Am Samstag beugte er sich dann dem Druck und gab seinen Rücktritt bekannt. Ursula Winkler, Nachrichtenredaktion.
2: Die Spritpreise sind über das Wochenende erneut gestiegen. Superbenzin der Sorte E10 kostete im bundesweiten Schnitt gestern 2,15 Euro pro Liter, wie aus Daten des ADAC hervorgeht. Damit verteuerte es sich im Vergleich zum Freitag um weitere 1,1 Cent. Diesel stieg im Vergleich zum Freitag um 1,6 Cent auf 2,18 Euro. Bei beiden Kraftstoffen war es der 8. Anstieg in Folge. Wohnen zur Miete ist in Deutschland deutlich teurer geworden. Nach Angaben des Instituts der Deutschen Wirtschaft Köln lagen die Angebotsmieten im zweiten Quartal bundesweit 4% über dem Vorjahreszeitraum.
4: Vor allem in vielen Großstädten haben die Mieten kräftig zugelegt. Gleichzeitig ist dort das Mietangebot deutlich geschrumpft. Begründung des IW: Viele Menschen bleiben in ihren Wohnungen, weil sie ältere Mietverträge mit günstigen Mieten nicht aufgeben wollen. Anders sieht es beim Kauf von Immobilien aus. Die Preise legten bundesweit nur moderat zu. Gleichzeitig gibt es deutlich mehr Angebote. David Riemer, Nachrichtenredaktion.
2: Die EU verhängt eine Millionenstrafe gegen den Online-Marktplatz AliExpress wegen des Verkaufs illegaler Produkte. Der chinesische Online-Riese muss 550 Millionen Euro zahlen, unter anderem, weil gefälschte Kleidung, unsicheres Spielzeug und gefährliche Kosmetika widerrechtlich wochenlang nicht von der Plattform genommen wurden. Das hat die Europäische Kommission mitgeteilt. Das Unternehmen, das zum Alibaba-Konzern gehört, hat demnach nicht genug getan, um die Verbraucher in der EU vor solchen Produkten zu schützen.
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5: Mit Thorsten Subert. Schönen guten Tag. Eine Frau aus Kaiserslautern hat durch eine Phishing-Mail einen fünfstelligen Geldbetrag verloren. Außerdem in den Regionalnachrichten um halb: Der Verein Ärzte für die Westpfalz fördert 6 weitere angehende Medizinerinnen und Mediziner. Und zum Sport: Der FCK leiht Erincan Jademski aus Hoffenheim aus und gibt Marje Emreli nach Polen ab. Ausführliche Nachrichten aus der Region gibt's wieder um halb.
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0: Bei uns zwischen Kaiserslautern, Pirmasens und Zweibrücken ist heute ein freundlicher Sommermix am Start. Mal mehr Wolken, mal mehr Sonne, aber trocken bleibt's überall. In den Städten liegen wir aktuell etwa bei 20 bis 21 Grad. Am freundlichsten und warmsten wird's Richtung Zweibrücken mit gut 24 Grad. Morgen legt der Süden noch einen kleinen drauf, also perfekt für alles draußen. Nur die leichte Jacke für den Abend würde ich mir griffbereit halten.
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6: Freie Fahrt auf den Straßen bei uns im Antenneland. Keine Staus, keine Verkehrsbehinderungen für euch. Ihr kommt gut durch.
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6: Geblitzt wird auf der A8 in Fahrtrichtung Pirmasens in Höhe der Abfahrt Zweibrücken-Ernstweiler. Einen Blitzer haben wir auf der A63 in Fahrtrichtung zur A6 nach Kaiserslautern, hier in der Überleitung in der 100er-Zone. Geblitzt wird am Ortsausgang von Rotalpen, wenn ihr Richtung Pirmasens unterwegs seid, in Höhe der Bärenhalde. Und in Kaiserslautern haben wir auf dem Fischerrücken-Blitzer, nämlich in der Danziger Straße, hier in der 30er-Zone. Danke an Tanja fürs Melden. Und wenn ihr unterwegs auch was entdeckt habt, genauso wie Tanja, gerne auch Bescheid sagen über die 0631 75 00 und 4x7.
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6: Euer Montag, eure Antenne, eure besten Hits aller Zeiten mit uns durch den ersten Tag der neuen Woche. Lisa Abes für euch am Mikrofon. Hallo.
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0: In Balborn gibt's gerade 21 Grad, Schweix liegt bei 20 Grad und Riedelberg meldet 21 Grad.
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2: Mit Thorsten Subert, schönen guten Tag. Eine Frau aus Kaiserslautern hat durch eine Phishing-Mail einen fünfstelligen Geldbetrag verloren. Nach Angaben der Polizei erhielt die 61-Jährige eine E-Mail, die angeblich von ihrer Bank stammte, und klickte auf einen enthaltenen Link. Anschließend meldete sich ein vermeintlicher Bankmitarbeiter telefonisch bei ihr. Er brachte die Frau dazu, auf einer Internetseite einen QR-Code zu scannen. Dadurch sollen die Betrüger Zugriff auf ihr Geschäftskonto erhalten haben. In den folgenden Tagen wurden mehrere Geldbeträge abgebucht und auf andere Konten überwiesen. Die Kriminalpolizei ermittelt und warnt davor, Links oder QR-Codes aus unbekannten E-Mails ungeprüft zu öffnen. Der Verein Ärzte für die Westpfalz fördert 6 weitere angehende Medizinerinnen und Mediziner. 3 von ihnen beginnen im Winter ein deutschsprachiges Medizinstudium in Pécs, 3 weitere an der Semmelweis-Universität in Budapest. Damit unterstützt das Programm inzwischen 37 Studierende. Der Verein übernimmt je nach Förderumfang die Studiengebühren ganz oder teilweise und begleitet die Geförderten während ihrer Ausbildung. Im Gegenzug verpflichten sich die Stipendiatinnen und Stipendiaten, Praktika und das praktische Jahr im Fördergebiet zu absolvieren. Anschließend sollen sie mindestens 3 bis 5 Jahre als Ärztinnen und Ärzte in

0: Besonders betroffen sind rund 600 Jungbäume, die in den vergangenen Jahren gepflanzt wurden. Das Gartenamt empfiehlt, die Bäume einmal pro Woche mit etwa 50 Litern Wasser zu versorgen. Möglichst in den späten Abendstunden. 7 städtische Kolonnen bringen derzeit wöchentlich rund 80.000 Liter Wasser aus, können nach Angaben der Stadt aber nicht alle Bäume ausreichend erreichen. Zum Sport. Der 1. FC Kaiserslautern verändert seine Offensive. Erincan Yadimce wechselt auf Leihbasis von der TSG Hoffenheim auf den Betzenberg. Der 24-jährige Stürmer spielte in der vergangenen Saison ebenfalls leihweise für Eintracht Braunschweig. Gleichzeitig verleiht der FCK Mahir Emreli für die Saison 2026/27 an den polnischen Erstligisten RKS Raków Częstochowa. Der aserbaidschanische Nationalspieler war im vergangenen Sommer aus Nürnberg nach Kaiserslautern gekommen.
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2: Bei uns zwischen Kaiserslautern, Pirmasens und Zweibrücken ist heute ein freundlicher Sommermix am Start. Mal mehr Wolken, mal mehr Sonne, aber trocken bleibt's überall. In den Städten liegen wir aktuell etwa bei 20 bis 21 Grad. Am freundlichsten und warmsten wird's Richtung Zweibrücken mit gut 24 Grad. Morgen legt der Süden noch einen kleinen drauf, also perfekt für alles draußen. Nur die leichte Jacke für den Abend würde ich mir griffbereit halten.
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3: Nix los auf den Straßen, freie Fahrt, kommt gut und sicher an euer Ziel.
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3: Geblitzt wird auf der A8 in Fahrtrichtung Pirmasens in Höhe der Abfahrt Zweibrücken-Ernstweiler. Einen Blitzer haben wir auf der A63 in Fahrtrichtung zur A6 nach Kaiserslautern, hier in der Überleitung in der 100er-Zone. Geblitzt wird am Ortsausgang von Rotalpen, wenn ihr Richtung Pirmasens unterwegs seid, in Höhe der Bärenhalde. Und in Kaiserslautern haben wir auf dem Fischerrücken Blitzer, nämlich in der Danziger Straße, hier in der 30er-Zone. Danke an Tanja fürs Melden. Und wenn ihr unterwegs auch was entdeckt habt, genauso wie Tanja, gerne auch Bescheid sagen über die 0631 75 00 und 4x7.
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1: 20. Juli 2012. Neu in den Charts ist Crow, Einmal um die Welt.
2: 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Gib mir nur deine Hand, ich kauf dir morgen die Welt.
1: Die technische Revolution bringt viele Möglichkeiten mit sich. Früher musste man als Musiker einen Haufen Geld sparen, um sich 1 bis 2 Stunden im Tonstudio einzumieten, um dann auf den Punkt abzuliefern. Und wenn dann was schief geht, dann ist es halt so. Man kann es nicht mehr ändern. Der Erfolg hängt von so vielen verschiedenen Aspekten ab. Seit einigen Jahren ist das aber anders. Jeder kann Musik machen. Überall. Vielleicht macht der Typ da hinten auf dem Handy, der gerade am Rumdaddeln ist, den nächsten krassen Beat. Alles, was man braucht, ist ein Computer und ein Mikrofon. Die Software, die Plugins, dass man früher für tausende Euro in Hardware investieren musste. All das ist jetzt ganz einfach online als Software zum Runterladen verfügbar. Für einen kleinen, schmalen Taler. Carlo Weibel ist einer der Vorreiter dieser Do-It-Yourself-Generation. Seit Jahrzehnten macht er Musik. Als Jugendlicher meldet er sich dann auf einer Webseite an, auf der Rapper gegeneinander antreten. Hier lädt er seine ersten Tracks hoch. Er macht alles selbst. Er erstellt die Beats, schreibt die Texte, mischt das Ganze zusammen und lädt die fertigen Produktionen hoch. Eine Ein-Mann-Produktionsfirma. 2011 lädt er dann auf diese Art und Weise ein Mixtape hoch mit einigen eigenen Songs. Kostenlos zum Download, versteht sich. Und darauf werden auch so einige Labels aufmerksam. Ein Jahr später kommt dann schon sein erstes professionelles Album und darauf ist auch die Nummer 1 um die Welt.

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0: In Otterbach und Waldshausen gibt's gerade 22 Grad. Winzeln liegt bei 21 Grad.
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2: Ich bin Thomas Brockt. Andy Burnham ist neuer Premierminister von Großbritannien. König Charles beauftragte den Chef der sozialdemokratischen Labour-Partei mit der Regierungsbildung.
3: Andy Burnham gilt als neue Hoffnung der Labour-Partei. Der frühere Bürgermeister von Manchester soll 2 Jahre nach dem Wahlsieg von Vorgänger Starmer die politische Wende schaffen. Auf den neuen Premier warten viele Probleme. Eine schwache Wirtschaft, Wohnungsnot, hohe Energiekosten und wachsende soziale Ungleichheit. Burnham kündigte mehr staatlichen Einfluss bei Wasser, Energie, Wohnungsbau und Nahverkehr an und versprach, die politische Macht stärker auf die Regionen zu verteilen. Eine Rückkehr Großbritanniens in die Europäische Union schließt auch Andy Burnham aus. Aus London, Philipp Detlefs.
2: Die CDU-CSU-Bundestagsfraktion wird am 29. Juli zu einer Sondersitzung zusammenkommen, um über die Nachfolge von Jens Spahn an der Fraktionsspitze zu entscheiden. Das kündigte der CDU-Vorsitzende und Bundeskanzler Merz in Abstimmung mit CSU-Chef Söder an. An einem gemeinsamen Personalvorschlag werde derzeit noch gearbeitet, hieß es. Im Gespräch sind unter anderem Kanzleramtschef Frei und Bundesinnenminister Dobrindt. Die Europäische Union verhängt 550 Millionen Euro Strafe gegen AliExpress. Gefälschte Klamotten und Spielzeug, das nicht sicher für Kinder ist. Produkte beim chinesischen Online-Händler AliExpress sind oft billig, aber nach Ansicht der EU-Kommission eben auch illegal.
4: Gefälschte T-Shirts und Schuhe, unsicheres Spielzeug oder gefährliche Kosmetika. Unter anderem solche illegalen Produkte seien wochenlang nicht vom Online-Marktplatz AliExpress genommen worden. Wie die EU-Kommission weiter mitteilte, hat der Alibaba-Konzern nicht genug getan, um die Verbraucher davor zu schützen. Das Verhalten von AliExpress sei unfair gegenüber Unternehmen, die sich an Regeln hielten. Aus Brüssel, Michael Brandt.
2: Die Bundesregierung plant trotz der zuletzt wieder stark gestiegenen Spritpreise derzeit keine neuen Entlastungen für Autofahrer. Man habe Entlastungsmaßnahmen beendet und momentan sehe man keine neuen, sagte ein Regierungssprecher in Berlin. Er verwies auf Schwankungen des Spritpreises je nach Lage im Irankrieg und der Straße von Hormuz. Damit werde man noch eine Weile leben müssen. Seit Anfang Juli sind die Spritpreise stark gestiegen. Diesel etwa hat sich innerhalb von 2 Wochen um 23 Cent verteuert.
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5: Mit Thorsten Subert. Schönen guten Tag. Eine Frau aus Kaiserslautern hat durch eine Phishing-Mail einen 5-stelligen Geldbetrag verloren. Außerdem in den Regionalnachrichten um 9:30. Der Verein Ärzte für die Westpfalz fördert 6 weitere angehende Medizinerinnen und Mediziner. Und zum Sport, der FCK leiht Erincan Jadimci aus Hoffenheim aus und gibt Mahir Emreli nach Polen ab. Ausführliche Nachrichten aus der Region gibt's wieder um 9:30.
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0: Bei uns rund um Kaiserslautern, Schweigs und Waldshausen gibt's heute freundliche 21 bis 22 Grad mit Sonne und ein paar Wolken als Deko. Am Abend wird's schnell frischer, nachts geht's stellenweise runter bis knapp 9 Grad. Morgen bleibt's trocken und angenehm mit etwas mehr Sonne als heute. Perfektes Wetter für alles, was draußen stattfindet, aber abends lieber noch eine dünne Jacke einpacken.
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6: Soweit nichts los auf den Straßen, ihr habt freie Fahrt.
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6: Geblitzt wird auf der A8 in Fahrtrichtung Pirmasens in Höhe der Abfahrt Zweibrücken-Ernstweiler. Einen Blitzer haben wir auf der A63 in Fahrtrichtung zur A6 nach Kaiserslautern, hier in der Überleitung in der 100er-Zone. Geblitzt wird am Ortsausgang von Rotalpen, wenn ihr Richtung Pirmasens unterwegs seid, in Höhe der Bärenhalde. Und in Kaiserslautern haben wir auf dem Fischerrücken Blitzer, nämlich in der Danziger Straße, hier in der 30er-Zone. Danke an Tanja fürs Melden. Und wenn ihr unterwegs auch was entdeckt habt, genauso wie Tanja, gerne auch Bescheid sagen über die 0631 75 00 und 4x7.
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6: Schönen Montagnachmittag euch da draußen und für viele steht ja eventuell noch der große Sommerurlaub an. Viele von euch starten da auch mit dem eigenen Auto durch, aber beim Blick auf die Tankstelle vergeht einem ja gerade so ein bisschen das Urlaubsgefühl. Wie wir aber da trotzdem schlau vorgehen, das klären wir gleich. Nach zwei Hits Status Quo Rockin' All Over the World bringen wir uns jetzt aber erstmal rein in den Montagnachmittag. Die besten Hits aller Zeiten, Lisa Ames für euch am Mikrofon. Hallo!

0: Glass Animals mit Heatwaves, die besten Hits aller Zeiten am Montagnachmittag bei eurer Antenne. Die Koffer sind gepackt, das Auto oder Wohnmobil ist beladen und die Vorfreude auf den Urlaub ist riesig. Aber kaum fährt man auf die Autobahn, kommt der erste Dämpfer. Die Spritpreise an den Tankstellen direkt an der Piste sind der absolute Wucher. Wir starten heute unsere neue Wochenserie mit den besten Hacks für euren Roadtrip. Unser Andi hat den ultimativen Tipp, wie die Tankrechnung euch nicht den Urlaub vermiest. Andi, erzähl, wie tanken wir denn auf dem Weg in den Süden so richtig günstig?
1: Ja, hi, also wer direkt an den Autobahnraststätten tankt, der zahlt gut und gerne mal 30 bis 40 Cent pro Liter mehr. Mein Hack: nutzt vor der Fahrt Tank-Apps und plant feste Stops ein, die nur 2 bis 3 Minuten abseits der Autobahnausfahrten liegen. Oft reicht es schon, den nächsten Autohof oder die Tankstelle im nächsten Dorf anzusteuern. Das spart bei einer vollen Tankfüllung locker mal 20 Euro.
0: Einmal kurz abbiegen und direkt gut 20 Euro sparen, so fängt der Urlaub doch wirklich wunderbar an. Das gesparte Geld investieren wir nämlich dann direkt in Eis. Morgen schauen wir uns mit Andi gemeinsam an, wie ihr den absoluten Urlaubsendgegner austrickst, nämlich den Megastau auf dem Weg in den Süden.
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0: In Otterbach und Waltshausen gibt's gerade 22 Grad, Winzeln liegt bei 21 Grad.
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2: Mit Thorsten Subert, schönen guten Tag. Eine Frau aus Kaiserslautern hat durch eine Phishing-Mail einen fünfstelligen Geldbetrag verloren. Nach Angaben der Polizei erhielt die 61-Jährige eine E-Mail, die angeblich von ihrer Bank stammte, und klickte auf einen enthaltenen Link. Anschließend meldete sich ein vermeintlicher Bankmitarbeiter telefonisch bei ihr. Er brachte die Frau dazu, auf einer Internetseite einen QR-Code zu scannen. Dadurch sollen die Betrüger Zugriff auf ihr Geschäftskonto erhalten haben. In den folgenden Tagen wurden mehrere Geldbeträge abgebucht und auf andere Konten überwiesen. Die Kriminalpolizei ermittelt und warnt davor, Links oder QR-Codes aus unbekannten E-Mails ungeprüft zu öffnen. Der Verein Ärzte für die Westpfalz fördert 6 weitere angehende Medizinerinnen und Mediziner. 3 von ihnen beginnen im Winter ein deutschsprachiges Medizinstudium in Pécs, 3 weitere an der Semmelweis-Universität in Budapest. Damit unterstützt das Programm inzwischen 37 Studierende. Der Verein übernimmt je nach Förderumfang die Studiengebühren ganz oder teilweise und begleitet die Geförderten während ihrer Ausbildung. Im Gegenzug verpflichten sich die Stipendiatinnen und Stipendiaten, Praktika und das praktische Jahr im Fördergebiet zu absolvieren. Anschließend sollen sie mindestens 3 bis 5 Jahre als Ärztinnen und Ärzte in der Westpfalz oder im Landkreis Bad Kreuznach arbeiten. Auf dem Pirmasenser Waldfriedhof sind ab heute wieder reguläre Einfahrten möglich. Wegen eines Defekts an der Schrankenanlage war es in den vergangenen Wochen zu Einschränkungen gekommen. Besucherinnen und Besucher können während der Sommermonate montags bis samstags zwischen 8 und 18 Uhr mit dem Fahrzeug auf den Friedhof fahren. Ausfahrten sind jederzeit möglich. Bei Beerdigungen sowie an Sonn- und Feiertagen bleibt die Einfahrt gesperrt. Pro Fahrzeug kostet die Einfahrt 5 Euro. Bezahlt werden kann per App oder EC.

0: 2027 an den polnischen Erstligisten RKS Raków Częstochowa. Der aserbaidschanische Nationalspieler war im vergangenen Sommer aus Nürnberg nach Kaiserslautern gekommen.
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2: Bei uns rund um Kaiserslautern, Schweigs und Waldshausen gibt's heute freundliche 21 bis 22 Grad mit Sonne und ein paar Wolken als Deko. Am Abend wird's schnell frischer, nachts geht's stellenweise runter bis knapp 9 Grad. Morgen bleibt's trocken und angenehm mit etwas mehr Sonne als heute. Perfektes Wetter für alles, was draußen stattfindet, aber abends lieber noch eine dünne Jacke einpacken.
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3: Aktuell sieht's gut aus auf den Straßen. Keine Staus, keine Verkehrsbehinderungen für euch. Ihr kommt gut durch.
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3: Geblitzt wird auf der A8 in Fahrtrichtung Pirmasens in Höhe der Abfahrt Zweibrücken-Ernstweiler. Einen Blitzer haben wir auf der A63 in Fahrtrichtung zur A6 nach Kaiserslautern, hier in der Überleitung in der 100er-Zone. Geblitzt wird am Ortsausgang von Rotalpen, wenn ihr Richtung Pirmasens unterwegs seid, in Höhe der Bärenhalde. Und in Kaiserslautern haben wir auf dem Fischerrücken Blitzer, nämlich in der Danziger Straße, hier in der 30er-Zone. Danke an Tanja fürs Melden. Und wenn ihr unterwegs auch was entdeckt habt, genauso wie Tanja, gerne auch Bescheid sagen über die 0631 75 00 und 4 mal der 7.
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0: Die besten Hits aller Zeiten am Montagnachmittag mit Rosé und Bruno Mars und Aparte. Ja, das Smartphone ist ja unser ständiger Begleiter und meistens landet es abends kurz vor dem Einschlafen auf dem Nachttisch am Ladekabel. Aber schadet dieses stundenlange Laden über Nacht eigentlich dem Akku oder ist es heute gar kein Problem mehr? Wir klären das jetzt im Alltagscheck.
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0: Mein Kollege Tim hat sich mal schlau gemacht. Tim, schadet es dem Smartphone wirklich, wenn es die ganze Nacht am Strom hängt?
2: Ja, ein bisschen was ist da tatsächlich dran, denn moderne Smartphones nutzen Lithium-Ionen-Akkus und die fühlen sich im Bereich zwischen 20% und 80% Ladung am wohlsten. Wenn das Handy die ganze Nacht am Kabel hängt, wird es zügig vollgeladen und verbleibt dann stundenlang auf diesem maximalen Level. Das setzt die Akkuzellen unter permanenten Stress, wodurch sie schneller an Kapazität verlieren. Dazu kommt, dass beim Laden Wärme entsteht und dauerhafte Wärme ist der größte Feind eines jeden Akkus.
0: Und wie machen wir das dann im Alltag besser? Müssen wir jetzt nachts den Wecker stellen, um das Ladekabel rechtzeitig abzuziehen?
2: Nee, das vielleicht jetzt nicht, aber wer sein Handy unbedingt nachts laden möchte, sollte in den Einstellungen die Funktion optimiertes Laden aktivieren. Das Smartphone lernt dann den Schlafrhythmus und pausiert das Laden bei 80%. Die restlichen 20% werden kurz vor dem Aufstehen vollgepumpt. Noch akkuschonender ist es aber, das Handy einfach tagsüber nebenbei zu laden, zum Beispiel morgens beim Fertigmachen oder am Schreibtisch. Und ganz wichtig fürs Laden im Bett, das Smartphone niemals unter das Kopfkissen legen, da sich sonst die Wärme extrem aufstauen kann. Das kann im schlimmsten Fall sogar einen Brand verursachen.
0: Danke dir, Tim, für die Infos. Morgen geht's dann weiter im Supermarkt und warum sich Bücken vorm Regal durchaus lohnen kann.
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0: In Winzeln und Riedelberg gibt's gerade 21 Grad. Hirschhorn liegt bei 22 Grad.
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2: Ich bin Thomas Brock. Die Spritpreise sind über das Wochenende erneut gestiegen. Superbenzin der Sorte E10 kostete gestern im bundesweiten Schnitt 2,15 Euro pro Liter und damit 1,1 Cent mehr als am Freitag. Diesel verteuerte sich um 1,6 Cent auf rund 2,18 Euro.
3: Bei beiden Kraftstoffen war es der 8. Anstieg in Folge. Verglichen mit dem Preis vor 2 Wochen, als sich die Lage nach dem Ende des Tankrabatts ein wenig beruhigt hatte, ist E10 aktuell fast 14 Cent teurer, Diesel sogar 23 Cent. E10 ist außerdem nur noch gut 5 Cent von seinem Allzeithoch aus dem Jahr 2022 entfernt. Wichtigster Treiber dürfte der seit Anfang des Monats kräftig gestiegene Ölpreis sein. Der ADAC sagt, sollte die Entwicklung anhalten, könnte der bisherige Höchstwert bei E10 überschritten werden. Thomas Bleski, Nachrichtenredaktion.
2: Die CDU-CSU-Bundestagsfraktion wird am 29. Juli zu einer Sondersitzung zusammenkommen, um über die Nachfolge von Jens Spahn an der Fraktionsspitze zu entscheiden. Das kündigte der CDU-Vorsitzende und Bundeskanzler Merz in Abstimmung mit CSU-Chef Söder an. An einem gemeinsamen Personalvorschlag werde derzeit noch gearbeitet, hieß es. Im Gespräch sind unter anderem Kanzleramtschef Frei und Bundesinnenminister Dobrindt. Andy Burnham ist neuer Premierminister von Großbritannien. König Charles beauftragte den Chef der sozialdemokratischen Labour-Partei mit der Regierungsbildung.
4: Andy Burnham gilt als neue Hoffnung der Labour-Partei. Der frühere Bürgermeister von Manchester soll 2 Jahre nach dem Wahlsieg von Vorgänger Starmer die politische Wende schaffen. Auf den neuen Premier warten viele Probleme. Eine schwache Wirtschaft, Wohnungsnot, hohe Energiekosten und wachsende soziale Ungleichheit. Burnham kündigte mehr staatlichen Einfluss bei Wasser, Energie, Wohnungsbau und Nahverkehr an und versprach, die politische Macht stärker auf die Regionen zu verteilen. Aus London, Philipp Detlefs.
2: In dem Waldbrandgebiet in Spanien spitzt sich die Lage weiter zu. Das seit Donnerstag nordöstlich der Hauptstadt Madrid wütende Feuer breitet sich sehr schnell aus. Inzwischen sollen schon 26.000 Hektar verbrannt sein. Das ist doppelt so viel wie noch gestern. Auch in Frankreich kämpft die Feuerwehr im Süden des Landes und auf der Mittelmeerinsel Korsika weiter gegen mehrere Brände. Im Süden und Südosten Europas wird derweil eine neue Hitzewelle erwartet.
1: Und jetzt noch mehr Informationen aus unserer Region.
5: Mit Max Wischermann. Bei einem Unfall mit einem Rettungswagen sind in Kaiserslautern 3 Menschen leicht verletzt worden. Außerdem in den regionalen Nachrichten um 5:30. Auf der A6 zwischen Wattenheim und Kaiserslautern Ost beginnen Ende Juli monatelange Instandsetzungsarbeiten. Und die Zweibrücker Innenstadt wird am Stadtfestwochenende für den Autoverkehr gesperrt. Ausführliche Nachrichten aus der Region gibt's wieder um 5:30.
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0: Bei uns von Kaiserslautern über Pirmasens bis Zweibrücken läuft der Nachmittag freundlich. Erst noch etwas wolkig, später oft klar und angenehm warm. Heute liegen die Werte meist um 22 bis 24 Grad. Morgen wird's mit bis zu 25 Grad noch einen Tick sommerlicher. Perfekt für alles draußen. Aber die Jacke für den Abend kann trotzdem nicht schaden.
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6: Freie Fahrt auf den Straßen bei uns im Antenneland. Keine Staus, keine Verkehrsbehinderungen für euch. Ihr kommt gut durch.
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6: Geblitzt wird schon momentan auf der A8, wenn ihr in Richtung Pirmasens unterwegs seid, in Höhe der Abfahrt Zweibrücken-Ernstweiler. Eine Blitzer haben wir auf der A63 in Fahrtrichtung zur A6 nach Kaiserslautern, hier in der Überleitung in der 100er-Zone. Am Ortsausgang von Rotalben wartet eine Geschwindigkeitskontrolle auf euch, nämlich in Fahrtrichtung Pirmasens, hier in Höhe der Bärenhalde. Und dann haben wir noch einen Blitzer in Kaiserslautern, und zwar auf dem Fischerrück, hier einmal in der Danziger Straße. Wenn ihr noch was gesehen habt, gerne Bescheid sagen über die 0631 75 00 und 4x7.
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6: Wir genießen den Sommer bei uns im Antenneland bei angenehmen Temperaturen und da lässt sich doch der Feierabend viel besser verplanen. Und was ihr anstellen könnt, gibt's gleich in unseren Veranstaltungs- und Weggeh-Tipps. Vorher Phil Collins, Don't Lose My Number, die besten Hits aller Zeiten. Lisa Abes für euch am Mikrofon. Hallo.

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2: Wenn ihr euren Montag ordentlich laut beenden wollt, führt der Weg heute nach Kusel. Die New Yorker Band Balaclava bringt dreckigen Punk, Noise und jede Menge Live-Energie mit ins Kinnet. Überraschend tanzbar inklusive. Los geht's um 20 Uhr im Kinnet, Hofacker 11. Stehplatztickets kosten 14,61 €, die gibt's direkt bei Eventim. Zwei kraftvolle Stimmen, Soul und eine ordentliche Portion Gospel mitten in Lautern. Morgen bringen Pamela O'Neill und Mick Snow ihre Show Pure Soul Power auf den Stiftsplatz. Der Lauterer Sommerabend läuft Dienstag von 17 bis 21 Uhr. Eintritt frei, Tickets braucht ihr keine, also einfach vorbeikommen und Liegestühle sichern. Und ein stiller, aber wichtiger Termin steht morgen in Pirmasens an. Zum Gedenktag für verstorbene Drogengebrauchende entsteht auf dem Exerzierplatz ein temporäres Denkmal. Ab 8.30 Uhr könnt ihr Namen, Symbole oder Zeichen hinzufügen und mit der Jugend- und Drogenberatung ins Gespräch kommen. Eintrittspreis oder eine Anmeldung nennt die Stadt nicht. Ihr könnt also einfach direkt am Aktionsstand mitmachen und vorbeikommen. Habt ihr noch was für die Veranstaltungstipps? Dann schickt uns doch gerne alle Infos an die 0631 75 00 4x die 7.
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0: In Winzeln und Riedelberg gibt es gerade 21 Grad. Hirschhorn liegt bei 22 Grad.
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2: Mit Max Wischermann. Auf der A6 kommt es ab Montag, 27. Juli, zwischen Wattenheim und Kaiserslautern Ost zu nächtlichen Verkehrseinschränkungen. Betroffen ist die Fahrtrichtung Saarbrücken. Die Arbeiten finden voraussichtlich bis Ende November jeweils werktags zwischen etwa 17.30 Uhr und 6 Uhr statt. In dieser Zeit wird der Verkehr einspurig an der Baustelle vorbeigeführt. Auf einer Länge von rund 11,4 Kilometern werden unter anderem Fugen, Risse und beschädigte Betonplatten ausgebessert. Autofahrerinnen und Autofahrer müssen mit Behinderungen rechnen. Wegen des Zweibrücker Stadtfests wird die Innenstadt am kommenden Wochenende für den Autoverkehr gesperrt. Die Sperrung beginnt am Freitag, 24. Juli um 15 Uhr und gilt bis einschließlich Sonntag. Das 45. Stadtfest findet von Freitag bis Sonntag in der Innenstadt statt. Auf mehreren Bühnen gibt es Live-Musik und weitere Unterhaltung. Besucherinnen und Besucher sollten für die Anreise auf Busse und Bahnen ausweichen. Bei einem Unfall zwischen einem Rettungswagen und einem Auto sind am Sonntagnachmittag in Kaiserslautern drei Menschen leicht verletzt worden. Der Zusammenstoß ereignete sich gegen 17.30 Uhr an der Kreuzung Fischerstraße-Wilhelmstraße. Nach Angaben der Polizei war der Rettungswagen mit Blaulicht und Martinshorn im Einsatz und fuhr bei Rot in den Kreuzungsbereich. Dort stieß er mit dem Auto eines 61-Jährigen zusammen und kippte auf die Seite. Die 25-jährige Rettungssanitäterin, ihr Beifahrer und der Autofahrer wurden im Krankenhaus behandelt. Ein Patient befand sich nicht im Rettungswagen. An beiden Fahrzeugen entstand Totalschaden von insgesamt rund 180.000 Euro. Die Ermittlungen zur genauen Unfallursache dauern noch an. In Pirmasens-Erlenbrunn ist die Tuchbleichstraße seit heute für rund 5 Wochen voll gesperrt. Betroffen ist der Abschnitt zwischen der Kreuzung Erlenstraße am Torweg und der Straße am Simterweg. Grund sind Arbeiten am Kanalnetz. Dabei werden unter anderem 17 Grundstücksanschlüsse instand gesetzt oder erneuert. Die Arbeiten sollen voraussichtlich bis zum 22. August dauern. Die Buslinien 207 und 212 werden umgeleitet. Die Haltestelle Tuchbleichstraße entfällt. Dafür gibt es in der Erlenstraße auf Höhe der Hausnummer 15 eine Ersatz. Haltestelle.
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0: Bei uns von Kaiserslautern über Pirmasens bis Zweibrücken läuft der Nachmittag freundlich. Erst noch etwas wolkig, später oft klar und angenehm warm. Heute liegen die Werte meist um 22 bis 24 Grad. Morgen wird's mit bis zu 25 Grad noch einen Tick sommerlicher. Perfekt für alles draußen. Aber die Jacke für den Abend kann trotzdem nicht schaden.
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3: Der Blick zu euch auf die Straßen. Vorsicht bitte auf der L472. Das ist, wenn ihr von Quaidersbach in Richtung Geltersburg unterwegs seid. Hier gab es einen schweren Verkehrsunfall. Die Einsatzkräfte sind aktuell noch vor Ort und sichern alles ab. Hier ist aber die Straße momentan für euch gesperrt. Das heißt also, wenn ihr euch auskennt, am besten das Gebiet weiträumig umfahren.
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3: Geblitzt wird momentan auf der A8, wenn ihr in Richtung Pirmasens unterwegs seid, in Höhe der Abfahrt Zweibrücken-Ernstweiler. Einen Blitzer haben wir auf der A63 in Fahrtrichtung zur A6 nach Kaiserslautern, hier in der Überleitung in der 100er-Zone. Am Ortsausgang von Rotalben wartet eine Geschwindigkeitskontrolle auf euch, nämlich in Fahrtrichtung Pirmasens, hier in Höhe der Bärenhalde. Und dann haben wir noch einen Blitzer in Kaiserslautern, und zwar auf dem Fischerrück, hier einmal in der Danziger Straße. Wenn ihr noch was gesehen habt, gerne Bescheid sagen über die 0631 75 00 und 4x7.
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1: Andere verbringen knapp 6 Tage im eigenen Sommerurlaub. Josh Anglin verbrachte sie auf der ein und selben Bowlingbahn. Im US-Bundesstaat Virginia ließ der 19-Jährige seinen Rekordversuch genau 137 Stunden und 10 Minuten laufen. In dieser Zeit hat er 605 komplette Bowlingpartien gespielt. Das sind fast 6 Tage mit immer demselben Ablauf. Kugel nehmen, anlaufen, werfen, wieder von vorn. Damit übertraf Josh die bisherige Bestmarke aus dem Jahr 2010 um gut 2 Stunden. Kurios ist allerdings, der damalige Rekordhalter schaffte sogar 643 Spiele. Entscheidend ist nämlich bei diesem Rekord nicht die Zahl der Partien, sondern allein die Zeit. Noch ist Joshs Leistung nicht offiziell anerkannt. Guinness World Records muss Videos, Protokolle und weitere Nachweise erst überprüfen. Nach 600 Spielen dürfte ihm das Warten allerdings leicht fallen. Hauptsache, er muss dabei keine Bowlingschuhe mehr tragen und vielleicht seine Tagesroutine sieht jetzt so ein bisschen anders aus.
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0: In Otterbach sind es gerade 22 Grad, Schweigs meldet 21 Grad und in Weißhausen liegen wir bei 21 Grad.
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2: Ich bin Thomas Brock. Wer folgt auf Jens Spahn an der Unionsfraktionsspitze? Das will die Bundestagsfraktion Mitte kommender Woche in einer Sondersitzung entscheiden.
3: CDU-Chef Merz hatte schon klargemacht, dass er den Posten schnell neu besetzen will. Bei den Spekulationen über die Nachfolge wird am häufigsten Kanzleramt Chefrei genannt. Aber auch etwa CDU-Generalsekretär Linnemann oder Innenminister Dobrindt sind im Gespräch. Gut möglich, dass dann auch das Kabinett umgebildet wird. Vergangene Woche hatten Spahn und sein Ehemann bekannt gegeben, dass sie Eltern eines Sohnes geworden sind, mit Hilfe einer Leihmutter in den USA. Damit umgingen sie ein in Deutschland geltendes Verbot, das Spahn aber in der CDU mitgetragen hat. Am Samstag beugte er sich dann dem Druck und gab seinen Rücktritt bekannt. Ursula Winkler, Nachrichtenredaktion.
2: Der neue britische Premier Burnham hat die größten Veränderungen der letzten 40 Jahre angekündigt. Wir werden diesen Moment zu einem Wendepunkt für Großbritannien machen, sagte Burnham in der Downing Street, nachdem er von König Charles mit der Regierungsbildung beauftragt worden war. Als erstes werde er eine Anweisung erteilen, um die Obdachlosigkeit auf den Straßen im Land zu beenden. Burnham ist der Chef der sozialdemokratischen Labour-Partei. Der Ex-Bürgermeister von Manchester folgt seinem Parteikollegen Starmer, der im Juni seinen Rücktritt angekündigt hatte. Die Spritpreise sind über das Wochenende erneut gestiegen. Superbenzin der Sorte E10 kostete gestern im bundesweiten Schnitt 2,15 Euro pro Liter und damit 1,1 Cent mehr als am Freitag. Diesel verteuerte sich um 1,6 Cent auf rund 2,18 Euro.
4: Bei beiden Kraftstoffen war es der 8. Anstieg in Folge. Verglichen mit dem Preis vor 2 Wochen, als sich die Lage nach dem Ende des Tankrabatts ein wenig beruhigt hatte, ist E10 aktuell fast 14 Cent teurer, Diesel sogar 23 Cent. E10 ist außerdem nur noch gut 5 Cent von seinem Allzeithoch aus dem Jahr 2022 entfernt. Wichtigster Treiber dürfte der seit Anfang des Monats kräftig gestiegene Ölpreis sein. Thomas Bleski, Nachrichtenredaktion.
2: In dem Waldbrandgebiet in Spanien spitzt sich die Lage weiter zu. Das seit Donnerstag nordöstlich der Hauptstadt Madrid wütende Feuer breitet sich sehr schnell aus. Inzwischen sollen schon 26.000 Hektar verbrannt sein. Das ist doppelt so viel wie noch gestern. Auch in Frankreich kämpft die Feuerwehr im Süden des Landes und auf der Mittelmeerinsel Korsika weiter gegen mehrere Brände.
1: Und jetzt noch mehr Informationen aus unserer Region.
5: Mit Max Wischermann. Bei einem Unfall mit einem Rettungswagen sind in Kaiserslautern 3 Menschen leicht verletzt worden. Außerdem in den regionalen Nachrichten um 5:30. Auf der A6 zwischen Wattenheim und Kaiserslautern Ost beginnen Ende Juli monatelange Instandsetzungsarbeiten. Und die Zweibrücker Innenstadt wird am Stadtfestwochenende für den Autoverkehr gesperrt. Ausführliche Nachrichten aus der Region gibt's wieder um 5:30.
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0: Bei uns rund um Kaiserslautern, Pirmasens und Zweibrücken bleibt's heute Abend noch freundlich grau bei gut 21 Grad. Später wird der Himmel immer klarer. Über Nacht geht's dann frisch runter auf Werte um 8 bis 10 Grad. Morgen knackt der Tag wieder locker um die 23 Grad. Heißt für euch, Jacke für den Abend nicht vergessen. Tagsüber wird's dann angenehm mild und richtig entspannt.
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6: Der Blick zu euch auf die Straßen. Vorsicht bitte auf der L472. Das ist, wenn ihr von Quaidersbach in Richtung Geltersburg unterwegs seid. Hier gab es einen schweren Verkehrsunfall. Die Einsatzkräfte sind aktuell noch vor Ort und sichern alles ab. Hier ist aber die Straße momentan für euch gesperrt. Das heißt also, wenn ihr euch auskennt, am besten das Gebiet weiträumig umfahren.
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6: Geblitzt wird momentan auf der A8, wenn ihr in Richtung Pirmasens unterwegs seid, in Höhe der Abfahrt Zweibrücken-Ernstweiler. Einen Blitzer haben wir auf der A63 in Fahrtrichtung zur A6 nach Kaiserslautern, hier in der Überleitung in der 100er-Zone. Am Ortsausgang von Rotalben wartet eine Geschwindigkeitskontrolle auf euch, nämlich in Fahrtrichtung Pirmasens, hier in Höhe der Bärenhalde. Und dann haben wir noch einen Blitzer in Kaiserslautern, und zwar auf dem Fischerrück, hier einmal in der Danziger Straße. Wenn ihr noch was gesehen habt, gerne Bescheid sagen über die 0631 7500 und 4x7.
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6: euer Montagnachmittag läuft vielleicht gerade nicht so, wie ihr ihn euch wünscht und ihr braucht so ein bisschen extra Kraft, um das Ganze heute zum Beginn der Woche durchzustehen. Gar kein Problem, die Besten jetzt aller Zeiten liefern euch musikalische Motivation. Hall & Oates für euch, Private Eyes am Mikrofon ist für euch Lisa Ames. Hallo.

0: Lady Gaga, Hold My Hand, die besten Hits aller Zeiten am Montagnachmittag bei eurer Antenne.
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0: Stress, Termine, Dauererreichbarkeit. Manchmal funktionieren wir in unserem Alltag einfach nur. Aber wie finden wir denn eigentlich mehr Freude, Gelassenheit und Leichtigkeit? Genau darum geht es im neuen Buch Mehr Lebensfreude in 100 Tagen für Dummies. Unser Kollege Mike Wirth hat schon mal für uns reingelesen.
2: Lebensfreude hat zwei Gesichter. Entweder ist sie ein flüchtiger Moment voller Zufriedenheit und Leichtigkeit oder eine echte Lebenseinstellung, bei der wir die schönen Seiten des Alltags ganz bewusst genießen. Vielen Menschen fällt genau das im Moment schwer, weiß Buchautorin Eva Kalbheim.
3: Ja, die meisten Menschen stehen ja doch unter einer großen Anspannung. Und Anspannung und Lebensfreude gehen nur schwer zusammen. Für ein Gefühl von Freude und Entspannung brauchen wir halt eben wirklich auch Zeiten, in denen wir Ruhe haben, in denen wir uns auf uns selber konzentrieren können.
2: Ein einfacher, aber wirksamer Schritt zurück zu mehr Leichtigkeit? Die eigenen Sinne wieder bewusster wahrnehmen. Also hinsehen, hinhören, schmecken, fühlen und riechen. Und zwar ganz achtsam, ohne das Erlebte sofort zu bewerten. Wie dieser Weg gelingt, beschreibt Eva Kalbheim in ihrem Ratgeber.
3: Der Tag beginnt mit einem Tagesmotto und einer kurzen Reflexion, wie geht's mir gerade? Dann gibt's einen theoretischen Impuls zu bestimmten Themen, die für die Lebensfreude relevant sind. Und dann eine Seite für eine Tagesaufgabe. Entweder etwas, was man üben kann oder eine Reflexion. Und der Tag endet dann mit einem Tagestipp.
2: Wer diese kleinen Übungen ausprobiert, kann seiner Lebensqualität einen spürbaren Schub verpassen.
3: Glück und Lebensfreude hängen ganz eng zusammen, ähnlich wie auch Zufriedenheit mit der Lebensfreude zusammenhängt. Wenn Sie sich also 3 Monate lang, 100 Tage lang auf die Lebensfreude konzentrieren, dann bin ich mir sicher, wird sich in Ihrem Leben was verändern.
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0: In Otterbach sind es gerade 22 Grad, Schweix meldet 21 Grad und in Weißhausen liegen wir bei 21 Grad.
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2: Mit Max Wischermann. Auf der A6 kommt es ab Montag, 27. Juli, zwischen Wattenheim und Kaiserslautern-Ost zu nächtlichen Verkehrseinschränkungen. Betroffen ist die Fahrtrichtung Saarbrücken. Die Arbeiten finden voraussichtlich bis Ende November jeweils werktags zwischen etwa 17.30 Uhr und 6 Uhr statt. In dieser Zeit wird der Verkehr einspurig an der Baustelle vorbeigeführt. Auf einer Länge von rund 11,4 Kilometern werden unter anderem Fugen, Risse und beschädigte Betonplatten ausgebessert. Autofahrerinnen und Autofahrer müssen mit Behinderungen rechnen. Wegen des Zweibrücker Stadtfests wird die Innenstadt am kommenden Wochenende für den Autoverkehr gesperrt. Die Sperrung beginnt am Freitag, 24. Juli um 15 Uhr und gilt bis einschließlich Sonntag. Das 45. Stadtfest findet von Freitag bis Sonntag in der Innenstadt statt. Auf mehreren Bühnen gibt es Live-Musik und weitere Unterhaltung. Besucherinnen und Besucher sollten für die Anreise auf Busse und Bahnen ausweichen. Bei einem Unfall zwischen einem Rettungswagen und einem Auto sind am Sonntagnachmittag in Kaiserslautern 3 Menschen leicht verletzt worden. Der Zusammenstoß ereignete sich gegen 17.30 Uhr an der Kreuzung Fischerstraße-Wilhelmstraße. Nach Angaben der Polizei war der Rettungswagen mit Blaulicht und Martinshorn im Einsatz und fuhr bei Rot in den Kreuzungsbereich. Dort stieß er mit dem Auto eines 61-Jährigen zusammen und kippte auf die Seite. Die 25-jährige Rettungssanitäterin, ihr Beifahrer und der Autofahrer wurden im Krankenhaus behandelt. Ein Patient befand sich nicht im Rettungswagen. An beiden Fahrzeugen entstand Totalschaden von insgesamt rund 180.000 Euro. Die Ermittlungen zur genauen Unfallursache dauern noch an. In Pirmasens-Erlenbrunn ist die Tuchbleichstraße seit heute für rund 5 Wochen voll gesperrt. Betroffen ist der Abschnitt zwischen der Kreuzung Erlenstraße am Torweg und der Straße am Simterweg. Grund sind Arbeiten am Kanalnetz. Dabei werden unter anderem 17 Grundstücksanschlüsse instand gesetzt oder erneuert. Die Arbeiten sollen voraussichtlich bis zum 22. August dauern. Die Buslinien 207 und 212 werden umgeleitet. Die Haltestelle Tuchbleichstraße entfällt. Dafür gibt es in der Erlenstraße auf Höhe der Hausnummer 15 eine Ersatzhaltestelle. Haltestelle.
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0: Bei uns rund um Kaiserslautern, Pirmasens und Zweibrücken bleibt es heute Abend noch freundlich grau bei gut 21 Grad. Später wird der Himmel immer klarer. Über Nacht geht es dann frisch runter auf Werte um 8 bis 10 Grad. Morgen knackt der Tag wieder locker um die 23 Grad. Heißt für euch, Jacke für den Abend nicht vergessen. Tagsüber wird es dann angenehm mild und richtig entspannt.
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3: Aktuell sieht's gut aus auf den Straßen. Keine Staus, keine Verkehrsbehinderungen für euch. Ihr kommt gut durch.
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3: Geblitzt wird momentan auf der A8, wenn ihr in Richtung Pirmasens unterwegs seid, in Höhe der Abfahrt Zweibrücken-Ernstweiler. Einen Blitzer haben wir auf der A63 in Fahrtrichtung zur A6 nach Kaiserslautern, hier in der Überleitung in der 100er-Zone. Am Ortsausgang von Rotalpen wartet eine Geschwindigkeitskontrolle auf euch, nämlich in Fahrtrichtung Pirmasens, hier in Höhe der Bärenhalde. Und dann haben wir noch einen Blitzer in Kaiserslautern, und zwar auf dem Fischerrück, hier einmal in der Danziger Straße. Wenn ihr noch was gesehen habt, gerne Bescheid sagen über die 0631 75 00 und 4 mal die 7.
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1: 20. Juli 1977. Foreigner stehen mit Cold as Ice kurz vor ihrem großen Charteinstieg in den USA. You're as cold as ice. You're willing to sacrifice our love. Im Song geht es um eine selbstsüchtige Frau, der nur materielle Dinge wichtig sind. Der Sänger warnt sie vor diesem schlechten Verhalten, denn eines Tages, sagt er, wird es zu ihr zurückkommen. Der Song bringt das Gefühl der Rücksichtslosigkeit und Kälte ziemlich gut rüber, die es zum Beispiel gibt, wenn eine Mutter ihr Adoptivkind misshandelt. Allein schon durch das Klavierthema, das sich durch den ganzen Song zieht, wird das deutlich. Den Song gibt es sogar in zwei verschiedenen Varianten, in der Single-Version und in der Album-Version. Die hat dafür noch Orchestermusik mit dabei. Cold as Ice hat nicht nur ein interessantes Thema, sondern ist einfach eine gelungene Komposition. Eben ein echtes Meisterwerk voller Power.

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0: In Hirschhorn gibt es gerade 22 Grad, in Winzeln 20 Grad und in Rieleberg 21 Grad.
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2: Ich bin Thomas Brockt. Andy Burnham ist neuer Premierminister von Großbritannien. König Charles beauftragte den Chef der sozialdemokratischen Labour-Partei mit der Regierungsbildung.
3: Andy Burnham gilt als neue Hoffnung der Labour-Partei. Der frühere Bürgermeister von Manchester soll 2 Jahre nach dem Wahlsieg von Vorgänger Starmer die politische Wende schaffen. Auf den neuen Premier warten viele Probleme. Eine schwache Wirtschaft, Wohnungsnot, hohe Energiekosten und wachsende soziale Ungleichheit. Burnham kündigte mehr staatlichen Einfluss bei Wasser, Energie, Wohnungsbau und Nahverkehr an und versprach, die politische Macht stärker auf die Regionen zu verteilen. Eine Rückkehr Großbritanniens in die Europäische Union schließt auch Andy Burnham aus. Aus London, Philipp Detlefs.
2: Die CDU-CSU-Bundestagsfraktion wird am 29. Juli zu einer Sondersitzung zusammenkommen, um über die Nachfolge von Jens Spahn an der Fraktionsspitze zu entscheiden. Das kündigte der CDU-Vorsitzende und Bundeskanzler Merz in Abstimmung mit CSU-Chef Söder an. An einem gemeinsamen Personalvorschlag werde derzeit noch gearbeitet, hieß es. Im Gespräch sind unter anderem Kanzleramtschef Frei und Bundesinnenminister Dobrindt. Die Europäische Union verhängt 550 Millionen Euro Strafe gegen AliExpress. Gefälschte Klamotten und Spielzeug, das nicht sicher für Kinder ist. Produkte beim chinesischen Online-Händler AliExpress sind oft billig, aber nach Ansicht der EU-Kommission eben auch illegal.
4: Gefälschte T-Shirts und Schuhe, unsicheres Spielzeug oder gefährliche Kosmetika. Unter anderem solche illegalen Produkte seien wochenlang nicht vom Online-Marktplatz AliExpress genommen worden. Wie die EU-Kommission weiter mitteilte, hat der Alibaba-Konzern nicht genug getan, um die Verbraucher davor zu schützen. Das Verhalten von AliExpress sei unfair gegenüber Unternehmen, die sich an Regeln hielten. Aus Brüssel, Michael Brandt.
2: Die Bundesregierung plant trotz der zuletzt wieder stark gestiegenen Spritpreise derzeit keine neuen Entlastungen für Autofahrer. Man habe Entlastungsmaßnahmen beendet und momentan sehe man keine neuen, sagte ein Regierungssprecher in Berlin. Er verwies auf Schwankungen des Spritpreises je nach Lage im Irankrieg und der Straße von Hormuz. Damit werde man noch eine Weile leben müssen. Seit Anfang Juli sind die Spritpreise stark gestiegen. Diesel etwa hat sich innerhalb von 2 Wochen um 23 Cent verteuert.
1: Und jetzt noch mehr Informationen aus unserer Region.
5: Mit Max Wischermann. Bei einem Unfall mit einem Rettungswagen sind in Kaiserslautern 3 Menschen leicht verletzt worden. Außerdem in den Regionalnachrichten um 5:30. Auf der A6 zwischen Wattenheim und Kaiserslautern Ost beginnen Ende Juli monatelange Instandsetzungsarbeiten. Und die Zweibrücker Innenstadt wird am Stadtfestwochenende für den Autoverkehr gesperrt. Ausführliche Nachrichten aus der Region gibt's wieder um 5:30.
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0: Bei uns rund um Kaiserslautern, Pirmasens und Zweibrücken bleibt es heute Abend angenehm mild und meist klar. Nur hier und da schiebt sich mal eine Wolke davor. In der Nacht wird es dann frisch, teils unter bis knapp 9 Grad, also Fenster lieber nicht komplett auf Kipp lassen. Morgen gibt's viel Sonne, dazu überall so um die 23 bis 25 Grad. Perfektes Wetter für alles draußen.
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6: Freie Fahrt auf den Straßen bei uns im Antenneland. Keine Staus, keine Verkehrsbehinderungen für euch. Ihr kommt gut durch.
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6: Geblitzt wird auf der A63 in Fahrtrichtung zur A6 nach Kaiserslautern, hier in der Überleitung in der 100er-Zone. Auf der A8 gibt es eine Geschwindigkeitskontrolle Fahrtrichtung Pirmasens in Höhe der Abfahrt Zweibrücken-Ernstweiler. Und auf der B10 wird eure Geschwindigkeit nochmal überprüft, und zwar zwischen Hinterweidenthal und Hauenstein. Wenn ihr noch was gesehen habt, Blitzerstaus, Verkehrsbehinderungen, dann einfach melden über die 0631 75 00 und 4x7.
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6: Der Start hoffentlich in euren Feierabend und das mit den besten Hits aller Zeiten. London Beat, I've been thinking about you. Und ich denke jetzt auch ganz stark an euch, wenn ihr jetzt gerade im Auto in Richtung Heimat sitzt. Lisa Abes hier, euch am Mikrofon. Hallo.

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0: In Hirschhorn gibt es gerade 22 Grad, in Winzeln 20 Grad und in Rieleberg 21 Grad.
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2: Mit Max Wischermann. Auf der A6 kommt es ab Montag, 27. Juli, zwischen Wattenheim und Kaiserslautern Ost zu nächtlichen Verkehrseinschränkungen. Betroffen ist die Fahrtrichtung Saarbrücken. Die Arbeiten finden voraussichtlich bis Ende November jeweils werktags zwischen etwa 17.30 Uhr und 6 Uhr statt. In dieser Zeit wird der Verkehr einspurig an der Baustelle vorbeigeführt. Auf einer Länge von rund 11,4 Kilometern werden unter anderem Fugen, Risse und beschädigte Betonplatten ausgebessert. Autofahrerinnen und Autofahrer müssen mit Behinderungen rechnen. Wegen des Zweibrücker Stadtfests wird die Innenstadt am kommenden Wochenende für den Autoverkehr gesperrt. Die Sperrung beginnt am Freitag, 24. Juli um 15 Uhr und gilt bis einschließlich Sonntag. Das 45. Stadtfest findet von Freitag bis Sonntag in der Innenstadt statt. Auf mehreren Bühnen gibt es Live-Musik und weitere Unterhaltung. Besucherinnen und Besucher sollten für die Anreise auf Busse und Bahnen ausweichen. Bei einem Unfall zwischen einem Rettungswagen und einem Auto sind am Sonntagnachmittag in Kaiserslautern drei Menschen leicht verletzt worden. Der Zusammenstoß ereignete sich gegen 17.30 Uhr an der Kreuzung Fischerstraße-Wilhelmstraße. Nach Angaben der Polizei war der Rettungswagen mit Blaulicht und Martinshorn im Einsatz und fuhr bei Rot in den Kreuzungsbereich. Dort stieß er mit dem Auto eines 61-Jährigen zusammen und kippte auf die Seite. Die 25-jährige Rettungssanitäterin, ihr Beifahrer und der Autofahrer wurden im Krankenhaus behandelt. Ein Patient befand sich nicht im Rettungswagen. An beiden Fahrzeugen entstand Totalschaden von insgesamt rund 180.000 Euro. Die Ermittlungen zur genauen Unfallursache dauern noch an. In Pirmasens-Erlenbrunn ist die Tuchbleichstraße seit heute für rund 5 Wochen voll gesperrt. Betroffen ist der Abschnitt zwischen der Kreuzung Erlenstraße am Torweg und der Straße am Simterweg. Grund sind Arbeiten am Kanalnetz. Dabei werden unter anderem 17 Grundstücksanschlüsse instand gesetzt oder erneuert. Die Arbeiten sollen voraussichtlich bis zum 22. August dauern. Die Buslinien 207 und 212 werden umgeleitet. Die Haltestelle Tuchbleichstraße entfällt. Dafür gibt es in der Erlenstraße auf Höhe der Hausnummer 15 eine Ersatz. Haltestelle.
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0: Bei uns rund um Kaiserslautern, Pirmasens und Zweibrücken bleibt es heute Abend angenehm mild und meist klar. Nur hier und da schiebt sich mal eine Wolke davor. In der Nacht wird es dann frisch, teils unter bis knapp 9 Grad, also Fenster lieber nicht komplett auf Kipp lassen. Morgen gibt's viel Sonne, dazu überall so um die 23 bis 25 Grad. Perfektes Wetter für alles draußen.
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3: Nix los auf den Straßen, freie Fahrt, kommt gut und sicher an euer Ziel.
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3: Geblitzt wird auf der A63 in Fahrtrichtung zur A6 nach Kaiserslautern, hier in der Überleitung in der 100er-Zone. Auf der A8 gibt es eine Geschwindigkeitskontrolle Fahrtrichtung Pirmasens in Höhe der Abfahrt Zweibrücken-Ernstweiler. Und auf der B10 wird eure Geschwindigkeit nochmal überprüft, und zwar zwischen Hinterweidenthal und Hauenstein. Wenn ihr noch was gesehen habt, Blitzerstaus, Verkehrsbehinderungen, dann einfach melden über die 0631 75 00 und 4x die 7.
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0: Es nützt mit Berlin. Take my breath away, der Montagabend bei eurer Antenne. Jetzt ist wieder Zeit für eure Fragen und jetzt gehen wir zurück in unsere Kindheit mit aufgeschürften Knien und ganz, ganz viel Zeit nah am Boden, aber trotzdem die besten Kindheitserinnerungen damit gehabt. Das Bobbycar. Robert aus Kaiserslautern hat da anscheinend auch nochmal so ein paar Erinnerungen gesammelt übers Wochenende und der möchte jetzt von uns wissen, warum heißen das Bobbycar eigentlich Bobbycar? Ist es, weil es ein Bobby erfunden hat oder steckt da was anderes hinter? Mein Kollege Marco Blechschmidt mit den Antworten.
1: Hä? Ich hab gar nichts verstanden.
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3: Quietschende Reifen, nackte Füße und Vollgas durch den Hausflur. Fast jedes Kind kennt das Bobbycar. Aber wer ist eigentlich dieser Bobby? Naja, die Antwort ist niemand. Das kleine Auto wurde nicht nach einem Kind, einem Rennfahrer oder einer britischen Polizei benannt. Erfunden wurde es vom fränkischen Spielzeughersteller Ernst Bettag. Als er das Rutschauto 1972 vorgestellt hat, waren englisch klingende Produktnamen besonders modern. Bobby klang kurz, freundlich und ließ sich auch international ziemlich gut aussprechen. Dazu passt das englische Verb to bob, das bedeutet so viel wie wippen oder auf- und abhüpfen und beschreibt ziemlich gut, wie kleine Kinder auf dem Auto sitzen und sich mit den Füßen vorwärts bewegen. Ganz zweifelsfrei dokumentiert ist dieses Wortspiel allerdings nicht. Und zusammen mit dem Hersteller Big klang Big Bobby Car einfach schön einprägsam. Also, Bobby war kein echter Fahrer, der Name sollte einfach freundlich, international und nach Bewegung klingen. Und offenbar hat das gut funktioniert.
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0: Nonsfeld und Bottenbach liegen gerade bei 20 Grad. Wiesbach meldet 23 Grad.
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2: Ich bin Thomas Brockt. Wer folgt auf Jens Spahn an der Unionsfraktionsspitze? Das will die Bundestagsfraktion Mitte kommender Woche in einer Sondersitzung entscheiden.
3: CDU-Chef Merz hatte schon klar gemacht, dass er den Posten schnell neu besetzen will. Bei den Spekulationen über die Nachfolge wird am häufigsten Kanzleramt Chefrei genannt. Aber auch etwa CDU-Generalsekretär Linnemann oder Innenminister Dobrindt sind im Gespräch. Gut möglich, dass dann auch das Kabinett umgebildet wird. Vergangene Woche hatten Spahn und sein Ehemann bekannt gegeben, dass sie Eltern eines Sohnes geworden sind, mit Hilfe einer Leihmutter in den USA. Damit umgingen sie ein in Deutschland geltendes Verbot, das Spahn aber in der CDU mitgetragen hat. Am Samstag beugte er sich dann dem Druck und gab seinen Rücktritt bekannt. Ursula Winkler, Nachrichtenredaktion.
2: Der neue britische Premier Burnham hat die größten Veränderungen der letzten 40 Jahre angekündigt. Wir werden diesen Moment zu einem Wendepunkt für Großbritannien machen, sagte Burnham in der Downing Street, nachdem er von König Charles mit der Regierungsbildung beauftragt worden war. Als erstes werde er eine Anweisung erteilen, um die Obdachlosigkeit auf den Straßen im Land zu beenden. Burnham ist der Chef der sozialdemokratischen Labour-Partei. Der Ex-Bürgermeister von Manchester folgt seinem Parteikollegen Starmer, der im Juni seinen Rücktritt angekündigt hatte. Die Spritpreise sind über das Wochenende erneut gestiegen. Superbenzin der Sorte E10 kostete gestern im bundesweiten Schnitt 2,15 Euro pro Liter und damit 1,1 Cent mehr als am Freitag. Diesel verteuerte sich um 1,6 Cent auf rund 2,18 Euro.
4: Bei beiden Kraftstoffen war es der 8. Anstieg in Folge. Verglichen mit dem Preis vor 2 Wochen, als sich die Lage nach dem Ende des Tankrabatts ein wenig beruhigt hatte, ist E10 aktuell fast 14 Cent teurer, Diesel sogar 23 Cent. E10 ist außerdem nur noch gut 5 Cent von seinem Allzeithoch aus dem Jahr 2022 entfernt. Wichtigster Treiber dürfte der seit Anfang des Monats kräftig gestiegene Ölpreis sein. Thomas Bleski, Nachrichtenredaktion.
2: Die englische Fußballlegende Kevin Keegan ist tot. Der frühere HSV-Profi starb im Alter von 75 Jahren an den Folgen seiner Krebserkrankung. Keegan spielte von 1977 bis 1980 für den Hamburger SV und wurde 1979 mit dem Club Deutscher Meister. Außerdem war er lange beim FC Liverpool und später auch bei Newcastle United erfolgreich.
1: Und jetzt noch mehr Informationen aus unserer Region.
5: Mit Max Wischermann. Bei einem Unfall mit einem Rettungswagen sind in Kaiserslautern 3 Menschen leicht verletzt worden. Außerdem in den Regionalnachrichten um 5:30. Auf der A6 zwischen Wattenheim und Kaiserslautern Ost beginnen Ende Juli monatelange Instandsetzungsarbeiten. Und die Zweibrücker Innenstadt wird am Stadtfestwochenende für den Autoverkehr gesperrt. Ausführliche Nachrichten aus der Region gibt's wieder um 5:30.
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0: Bei uns rund um Kaiserslautern, Pirmasens und Zweibrücken ist der Abend noch angenehm mild. Dazu meist klar bis leicht bewölkt. In der Nacht geht's dann frisch runter auf etwa 10 bis 12 Grad. Also ruhig noch eine dünne Jacke einpacken. Morgen startet der Tag freundlich. Später mischen sich ein paar Wolken dazu. Aber es bleibt trocken und warm mit 22 bis 24 Grad. Perfekt für alles draußen. Nur die Sonnenbrille sollte man griffbereit haben.
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6: Soweit nichts los auf den Straßen, ihr habt freie Fahrt.
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6: Geblitzt wird auf der A63 in Fahrtrichtung zur A6 nach Kaiserslautern, hier in der Überleitung in der 100er-Zone. Auf der A8 gibt es eine Geschwindigkeitskontrolle Fahrtrichtung Pirmasens in Höhe der Abfahrt Zweibrücken-Ernstweiler. Und auf der B10 wird eure Geschwindigkeit nochmal überprüft, und zwar zwischen Hinterweidenthal und Haunstein. Wenn ihr noch was gesehen habt, Blitzerstaus, Verkehrsbehinderungen, dann einfach melden über die 0631 75 00 und 4x die 7.
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6: Mit Robbie Neville geht's jetzt für euch rein in den Montagabend. C'est la vie, das ist das Leben. Hoffentlich jetzt ein schönes für euch an diesem Montagabend mit den besten Hits aller Zeiten.

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2: Wenn ihr euren Montag ordentlich laut beenden wollt, führt der Weg heute nach Kusel. Die New Yorker Band Balaclava bringt dreckigen Punk, Noise und jede Menge Live-Energie mit ins Kinnet. Überraschend tanzbar inklusive. Los geht's um 20 Uhr im Kinnet, Hofacker 11. Stehplatztickets kosten 14,61 €, und die gibt's direkt bei Eventim. Zwei kraftvolle Stimmen, Soul und eine ordentliche Portion Gospel mitten in Lautern. Morgen bringen Pamela O'Neill und Mick Snow ihre Show Pure Soul Power auf den Stiftsplatz. Der Lauterer Sommerabend läuft Dienstag von 17 bis 21 Uhr. Eintritt frei, Tickets braucht ihr keine, also einfach vorbeikommen und Liegestühle sichern. Und ein stiller, aber wichtiger Termin steht morgen in Pirmasens an. Zum Gedenktag für verstorbene Drogengebrauchende entsteht auf dem Exerzierplatz ein temporäres Denkmal. Ab 8.30 Uhr könnt ihr Namen, Symbole oder Zeichen hinzufügen und mit der Jugend- und Drogenberatung ins Gespräch kommen. Eintrittspreis oder eine Anmeldung nennt die Stadt nicht. Ihr könnt also einfach direkt am Aktionsstand mitmachen und vorbeikommen. Habt ihr noch was für die Veranstaltungstipps? Dann schickt uns doch gerne alle Infos an die 0631 75 00 4x die 7.
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0: Lohnsfeld und Bottenbach liegen gerade bei 20 Grad. Wiesbach meldet 23 Grad.
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2: Mit Max Wischermann. Auf der A6 kommt es ab Montag, 27. Juli, zwischen Wattenheim und Kaiserslautern Ost zu nächtlichen Verkehrseinschränkungen. Betroffen ist die Fahrtrichtung Saarbrücken. Die Arbeiten finden voraussichtlich bis Ende November jeweils werktags zwischen etwa 17.30 Uhr und 6 Uhr statt. In dieser Zeit wird der Verkehr einspurig an der Baustelle vorbeigeführt. Auf einer Länge von rund 11,4 Kilometern werden unter anderem Fugen, Risse und beschädigte Betonplatten ausgebessert. Autofahrerinnen und Autofahrer müssen mit Behinderungen rechnen. Wegen des Zweibrücker Stadtfests wird die Innenstadt am kommenden Wochenende für den Autoverkehr gesperrt. Die Sperrung beginnt am Freitag, 24. Juli um 15 Uhr und gilt bis einschließlich Sonntag. Das 45. Stadtfest findet von Freitag bis Sonntag in der Innenstadt statt. Auf mehreren Bühnen gibt es Live-Musik und weitere Unterhaltung. Besucherinnen und Besucher sollten für die Anreise auf Busse und Bahnen ausweichen. Bei einem Unfall zwischen einem Rettungswagen und einem Auto sind am Sonntagnachmittag in Kaiserslautern 3 Menschen leicht verletzt worden. Der Zusammenstoß ereignete sich gegen 17.30 Uhr an der Kreuzung Fischerstraße-Wilhelmstraße. Nach Angaben der Polizei war der Rettungswagen mit Blaulicht und Martinshorn im Einsatz und fuhr bei Rot in den Kreuzungsbereich. Dort stieß er mit dem Auto eines 61-Jährigen zusammen und kippte auf die Seite. Die 25-jährige Rettungssanitäterin, ihr Beifahrer und der Autofahrer wurden im Krankenhaus behandelt. Ein Patient befand sich nicht im Rettungswagen. An beiden Fahrzeugen entstand Totalschaden von insgesamt rund 180.000 Euro. Die Ermittlungen zur genauen Unfallursache dauern noch an. In Pirmasens-Erlenbrunn ist die Tuchbleichstraße seit heute für rund 5 Wochen voll gesperrt. Betroffen ist der Abschnitt zwischen der Kreuzung Erlenstraße am Torweg und der Straße am Simterweg. Grund sind Arbeiten am Kanalnetz. Dabei werden unter anderem 17 Grundstücksanschlüsse instand gesetzt oder erneuert. Die Arbeiten sollen voraussichtlich bis zum 22. August dauern. Die Buslinien 207 und 212 werden umgeleitet. Die Haltestelle Tuchbleichstraße entfällt. Dafür gibt es in der Erlenstraße auf Höhe der Hausnummer 15 eine Ersatzhaltestelle. Haltestelle.
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0: Bei uns rund um Kaiserslautern, Pirmasens und Zweibrücken ist der Abend noch angenehm mild. Dazu meist klar bis leicht bewölkt. In der Nacht geht's dann frisch runter auf etwa 10 bis 12 Grad. Also ruhig noch eine dünne Jacke einpacken. Morgen startet der Tag freundlich. Später mischen sich ein paar Wolken dazu. Aber es bleibt trocken und warm mit 22 bis 24 Grad. Perfekt für alles draußen. Nur die Sonnenbrille sollte man griffbereit haben.
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3: Aktuell sieht's gut aus auf den Straßen. Keine Staus, keine Verkehrsbehinderungen für euch. Ihr kommt gut durch.
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3: Geblitzt wird auf der A63 in Fahrtrichtung zur A6 nach Kaiserslautern, hier in der Überleitung in der 100er-Zone. Auf der A8 gibt es eine Geschwindigkeitskontrolle Fahrtrichtung Pirmasens in Höhe der Abfahrt Zweibrücken-Ernstweiler. Und auf der B10 wird eure Geschwindigkeit nochmal überprüft, und zwar zwischen Hinterweidenthal und Hauenstein. Wenn ihr noch was gesehen habt, Blitzerstaus, Verkehrsbehinderungen, dann einfach melden über die 0631 75 00 und 4x7.
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1: 20. Juli 2012. Neu in den Charts ist Crow, Einmal um die Welt.
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1: Die technische Revolution bringt viele Möglichkeiten mit sich. Früher musste man als Musiker einen Haufen Geld sparen, um sich 1 bis 2 Stunden im Tonstudio einzumieten, um dann auf den Punkt abzuliefern. Und wenn dann was schief geht, dann ist es halt so. Man kann es nicht mehr ändern. Der Erfolg hängt von so vielen verschiedenen Aspekten ab. Seit einigen Jahren ist das aber anders. Jeder kann Musik machen. Überall. Vielleicht macht der Typ da hinten auf dem Handy, der gerade am Rumdaddeln ist, den nächsten krassen Beat. Alles, was man braucht, ist ein Computer und ein Mikrofon. Die Software, die Plugins, was man früher für tausende Euro in Hardware investieren musste. All das ist jetzt ganz einfach online als Software zum Runterladen verfügbar. Für einen kleinen, schmalen Taler. Carlo Weibel ist einer der Vorreiter dieser Do-It-Yourself-Generation. Seit Jahrzehnten macht er Musik. Als Jugendlicher meldet er sich dann auf einer Webseite an, auf der Rapper gegeneinander antreten. Hier lädt er seine ersten Tracks hoch. Er macht alles selbst. Er erstellt die Beats, schreibt die Texte, mischt das Ganze zusammen und lädt die fertigen Produktionen hoch. Eine Ein-Mann-Produktionsfirma. 2011 lädt er dann auf diese Art und Weise ein Mixtape hoch mit einigen eigenen Songs. Kostenlos zum Download, versteht sich. Und darauf werden auch so einige Labels aufmerksam. Ein Jahr später kommt dann schon sein erstes professionelles Album und darauf ist auch die Nummer 1 um die Welt.

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0: In Otterbach gibt's gerade 19 Grad, Kröppen meldet ebenfalls 19 Grad und in Wiesbach sind's 22 Grad.
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2: Ich bin Thomas Brockt. Nach ihrer Rückkehr aus den USA sind Spaniens Fußball-Weltmeister von König Felipe empfangen worden. Er gratulierte dem Team im königlichen Palast in Madrid und sprach von einem epischen Triumph einer legendären und historischen Mannschaft. Felipe war mit der königlichen Familie gestern auch im Stadion mit dabei, als die Spanier im Finale gegen Argentinien siegten. Heute Abend wird die Mannschaft noch in Madrid mit den Fans feiern. Wer folgt auf Jens Spahn an der Unionsfraktionsspitze? Das will die Bundestagsfraktion Mitte kommender Woche in einer Sondersitzung entscheiden.
3: CDU-Chef Merz hatte schon klargemacht, dass er den Posten schnell neu besetzen will. Bei den Spekulationen über die Nachfolge wird am häufigsten Kanzleramtschef Frei genannt. Aber auch etwa CDU-Generalsekretär Linnemann oder Innenminister Dobrindt sind im Gespräch. Gut möglich, dass dann auch das Kabinett umgebildet wird. Vergangene Woche hatten Spahn und sein Ehemann bekannt gegeben, dass sie Eltern eines Sohnes geworden sind, mit Hilfe einer Leihmutter in den USA. Damit umgingen sie ein in Deutschland geltendes Verbot, das Spahn aber in der CDU mitgetragen hat. Am Samstag beugte er sich dann dem Druck und gab seinen Rücktritt bekannt. Ursula Winkler, Nachrichtenredaktion.
2: Andy Burnham ist neuer Premierminister von Großbritannien. König Charles beauftragte den Chef der sozialdemokratischen Labour-Partei mit der Regierungsbildung.
4: Andy Burnham gilt als neue Hoffnung der Labour-Partei. Der frühere Bürgermeister von Manchester soll 2 Jahre nach dem Wahlsieg von Vorgänger Starmer die politische Wende schaffen. Auf den neuen Premier warten viele Probleme. Eine schwache Wirtschaft, Wohnungsnot, hohe Energiekosten und wachsende soziale Ungleichheit. Burnham kündigte mehr staatlichen Einfluss bei Wasser, Energie, Wohnungsbau und Nahverkehr an und versprach, die politische Macht stärker auf die Regionen zu verteilen. Eine Rückkehr Großbritanniens in die Europäische Union schließt auch Andy Burnham. Aus London, Philipp Detlefs.
2: In dem Waldbrandgebiet in Spanien spitzt sich die Lage weiter zu. Das seit Donnerstag nordöstlich der Hauptstadt Madrid wütende Feuer breitet sich sehr schnell aus. Inzwischen sollen schon 26.000 Hektar verbrannt sein. Das ist doppelt so viel wie noch gestern. Auch in Frankreich kämpft die Feuerwehr im Süden des Landes und auf der Mittelmeerinsel Korsika weiter gegen mehrere Brände. Im Süden und Südosten Europas wird derweil eine neue Hitzewelle erwartet.
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0: Heute Abend wird's bei uns von Kaiserslautern über Pirmasens bis Zweibrücken noch angenehm mild. Mit rund 20 Grad und einem Mix aus Wolken und Sonne. In der Nacht kühlt es kräftig ab. Morgen startet der Tag erst frisch und teils mit Nebel. Danach gibt's aber viel Sonne. Am Nachmittag liegen wir dann meist zwischen 23 und 24 Grad. Perfekt für alles, was draußen stattfindet. Also, morgens lieber noch eine leichte Jacke einpacken, später darf sie wieder weg.
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0: In Schneckenhausen gibt es 17 Grad, Schweigs meldet 18 und Walshausen liegt bei 18 Grad.
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2: Ich bin Thomas Brockt. Die Bundesregierung plant trotz der zuletzt wieder stark gestiegenen Spritpreise derzeit keine neuen Entlastungen für Autofahrer. Man habe Entlastungsmaßnahmen beendet und momentan sehe man keine neuen, sagte ein Regierungssprecher heute in Berlin.
3: Seit Beginn des Monats greift der Tankrabatt nicht mehr und zuletzt ist auch der Ölpreis kräftig nach oben gegangen. An den Preistafeln der Tankstellen zeigt sich das deutlich. Die Preise steigen und steigen. Der ADAC rechnet bald mit einem neuen Preisrekord bei E10, sollte sich die Lage nicht ändern. Auch der Regierungssprecher verweist bei den Preisschwankungen auf die Lage im Irankrieg. Damit werde man noch eine Weile leben müssen, sagte er. Er versicherte, die Bundesregierung werde die Entwicklung genau beobachten. Ursula Winkler, Nachrichtenredaktion.
2: Die Unions-Bundestagsfraktion wird nächste Woche Mittwoch zu einer Sondersitzung zusammenkommen, um über die Nachfolge des zurückgetretenen Jens Spahn an der Fraktionsspitze zu entscheiden. Das kündigte Bundeskanzler Merz in Abstimmung mit CSU-Chef Söder an. An einem gemeinsamen Personalvorschlag werde derzeit noch gearbeitet, hieß es. Im Gespräch sind unter anderem Kanzleramtschef Frei, CDU-Generalsekretär Linnemann und Bundesinnenminister Dobrindt. Andy Burnham ist neuer Premierminister in Großbritannien. König Charles beauftragte den Chef der sozialdemokratischen Labour-Partei mit der Regierungsbildung. Anschließend hielt Burnham in der Downing Street seine Antrittsrede.
4: Burnham versprach, die soziale Krise im Land anzugehen. Als erste große Aufgabe will er die Wohnungslosigkeit beenden. Außerdem kündigte er schnelle Hilfe gegen die hohen Lebenshaltungskosten an. Denkbar sind niedrigere Bustarife und Entlastungen bei den Energiepreisen. Wirtschaftspolitisch verspricht der neue Premier weniger Zentralismus und Privatisierung, dafür mehr regionale Machtverteilung. Dabei will er die Schuldenregeln einhalten und vorhandene Ausgaben neu gewichten. Aus London, Philipp Detlefs.
2: Nach ihrer Rückkehr aus den USA sind Spaniens Fußball-Weltmeister von König Felipe empfangen worden. Er gratulierte dem Team im Königlichen Palast in Madrid und sprach von einem epischen Triumph einer legendären und historischen Mannschaft. Felipe war mit der königlichen Familie gestern auch im Stadion mit dabei, als die Spanier im Finale gegen Argentinien siegten. Heute Abend wird die Mannschaft noch in Madrid mit den Fans feiern.
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0: Über Kaiserslautern, Gersbach und Wiesbach gibt's heute Abend und morgen richtig freundliches Sommerwetter mit viel Sonne und nur ein paar Wolken. Nachts wird's angenehm frisch mit Werten um 10 bis 12 Grad. Tagsüber klettern wir morgen auf 24 bis 25 Grad. Perfekt für alles draußen. Einfach noch die Jacke für später einpacken, dann seid ihr auf der sicheren Seite.
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0: In Schneckenhausen gibt es 17 Grad, Schweigs meldet 18 und Walshausen liegt bei 18 Grad.
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0: Über Kaiserslautern, Gersbach und Wiesbach gibt's heute Abend und morgen richtig freundliches Sommerwetter mit viel Sonne und nur ein paar Wolken. Nachts wird's angenehm frisch mit Werten um 10 bis 12 Grad. Tagsüber klettern wir morgen auf 24 bis 25 Grad. Perfekt für alles draußen. Einfach noch die Jacke für später einpacken, dann seid ihr auf der sicheren Seite.
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0: In Erlenbach gibt's gerade 14 Grad, Kroppen meldet 16 und in Rosenkopf fliegen wir bei 16 Grad.
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2: Ich bin Tine Klimach. Wer übernimmt nach Jens Spahn die Unionsfraktionsspitze? Das soll in einer Sondersitzung in der nächsten Woche entschieden werden, wie die Deutsche Presseagentur aus Präsidiumskreisen erfuhr.
3: Aktuell wird über mehrere mögliche Spahn-Nachfolger spekuliert. Etwa Kanzleramtschef Frei wird oft genannt oder Generalsekretär Linnemann. Der Posten könnte auch erstmalig an eine Frau oder an die CSU gehen, denn auch Gesundheitsministerin Wacken und Innenminister Dobrindt sind im Gespräch. Sollte ein amtierendes Kabinettsmitglied in Spahns Fußstapfen an der Fraktionsspitze treten, wäre noch ein weiterer Umbau nötig. Dann dreht sich auch im Kabinett das Personalkarussell. Aus Berlin, Ursula Winkler.
2: Die Bundesregierung plant trotz der zuletzt wieder stark gestiegenen Spritpreise derzeit keine neuen Entlastungen für Autofahrer. Man habe Entlastungsmaßnahmen beendet und momentan sehe man keine neuen, sagte ein Regierungssprecher in Berlin. Er verwies auf Schwankungen des Spritpreises je nach Lage im Irankrieg und der Straße von Hormuz. Damit werde man noch eine Weile leben müssen. Seit Anfang Juli sind die Spritpreise stark gestiegen. Diesel etwa hat sich innerhalb von 2 Wochen um 23 Cent verteuert. In dem Waldbrandgebiet in Spanien spitzt sich die Lage weiter zu. Das nordöstlich der Hauptstadt Madrid wütende Feuer breitet sich immer weiter aus. Inzwischen sollen schon 26.000 Hektar verbrannt sein. Das ist doppelt so viel wie noch gestern. Auch in Frankreich kämpft die Feuerwehr im Süden des Landes und auf der Mittelmeerinsel Korsika weiter gegen mehrere Brände.
4: In Spanien mussten inzwischen rund 1.200 Menschen aus 30 gefährdeten Ortschaften evakuiert werden. Vor allem der starke Wind von rund 50 Kilometern pro Stunde facht die Flammen bisher immer wieder an. Hunderte Einsatzkräfte und rund 45 Löschflugzeuge sind im Einsatz und haben bisher ein Übergreifen der Flammen auf Ortschaften verhindert. Auch in Frankreich kämpft die Feuerwehr im Hinterland von Saint-Tropez gegen einen allerdings viel kleineren Brand. 4 Häuser und 15 Autos wurden zerstört. Aus Paris, Michael Evers.
2: Zum Sport. Nach ihrer Rückkehr aus den USA sind Spaniens Fußball-Weltmeister von König Felipe empfangen worden. Er gratulierte dem Team im Königlichen Palast in Madrid und sprach von einem epischen Triumph einer legendären und historischen Mannschaft. Felipe war mit der königlichen Familie gestern auch im Stadion mit dabei, als die Spanier im Finale gegen Argentinien siegten. Heute Abend wird die Mannschaft noch in Madrid mit den Fans feiern.
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0: Heute Abend gibt's bei uns rund um Kaiserslautern, Pirmasens und Zweibrücken einen angenehm klaren Himmel, dazu milde 15 bis 16 Grad. Morgen startet's frisch, wird dann aber schnell freundlich mit viel Sonne und nur ein paar lockeren Wolken. Die Höchstwerte liegen meist bei 22 bis 25 Grad. Also perfekt für alles draußen, nur die leichte Jacke am frühen Morgen noch einpacken.
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0: In Erlenbach gibt's gerade 14 Grad, Kröppen meldet 16 und in Rosenkopf liegen wir bei 16 Grad.
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0: Heute Abend gibt's bei uns rund um Kaiserslautern, Pirmasens und Zweibrücken einen angenehm klaren Himmel, dazu milde 15 bis 16 Grad. Morgen startet's frisch, wird dann aber schnell freundlich mit viel Sonne und nur ein paar lockeren Wolken. Die Höchstwerte liegen meist bei 22 bis 25 Grad. Also perfekt für alles draußen, nur die leichte Jacke am frühen Morgen noch einpacken.
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0: In Gersbach und Dellfeld gibt es gerade 16 Grad, Sambach liegt bei 15 Grad.
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2: Ich bin Tine Klimach. Die Unionsbundestagsfraktion wird nächste Woche Mittwoch zu einer Sondersitzung zusammenkommen, um über die Nachfolge des zurückgetretenen Jens Spahn an der Fraktionsspitze zu entscheiden. Das kündigte der CDU-Vorsitzende und Bundeskanzler Friedrich Merz an. Im Gespräch sind unter anderem Kanzleramtschef Thorsten Frey, CDU-Generalsekretär Carsten Lindemann und Bundesinnenminister Alexander Dobrindt. Wohnen zur Miete ist in Deutschland deutlich teurer geworden. Nach Angaben des Instituts der Deutschen Wirtschaft Köln lagen die Angebotsmieten im zweiten Quartal bundesweit 4% über dem Vorjahreszeitraum.
3: Vor allem in vielen Großstädten haben die Mieten kräftig zugelegt. Gleichzeitig ist dort das Mietangebot deutlich geschrumpft. Begründung des IW: Viele Menschen bleiben in ihren Wohnungen, weil sie ältere Mietverträge mit günstigen Mieten nicht aufgeben wollen. Anders sieht es beim Kauf von Immobilien aus. Die Preise legten bundesweit nur moderat zu. Gleichzeitig gibt es deutlich mehr Angebote. Das sei vor allem eine Folge der gesunkenen Nachfrage und längerer Vermarktungszeiten, heißt es. David Riemer, Nachrichtenredaktion.
2: Andy Burnham ist neuer Premierminister des Vereinigten Königreichs. König Charles beauftragte den Chef der sozialdemokratischen Labour-Partei mit der Regierungsbildung. Anschließend hielt Burnham in der Downing Street seine Antrittsrede und verkündete seinen 10-Jahres-Plan.
4: Burnham versprach, die soziale Krise im Land anzugehen. Als erste große Aufgabe will er die Wohnungslosigkeit beenden. Außerdem kündigte er schnelle Hilfe gegen die hohen Lebenshaltungskosten an. Denkbar sind niedrigere Bustarife und Entlastungen bei den Energiepreisen. Wirtschaftspolitisch verspricht der neue Premier weniger Zentralismus und Privatisierung, dafür mehr regionale Machtverteilung. Dabei will er die Schuldenregeln einhalten und vorhandene Ausgaben neu gewichten. Auch bei der Öl- und Gasförderung ist ein Kurswechsel geplant. Aus London, Philipp Detlefs.
2: Zum Sport. Fußball-Superstar Lionel Messi hat sich erstmals nach dem verlorenen WM-Finale zu Wort gemeldet und seine Zukunft im Trikot von Argentiniens Nationalteam offen gelassen. Der Schmerz sei unermesslich und diese Wunde brauche Zeit zum Heilen, schrieb der 39-Jährige am Tag nach dem 0:1 gegen den neuen Weltmeister Spanien bei Instagram. Das Turnier in Amerika war bereits seine 6. WM. Vieles sah nach Abschied aus, als Messi vor den eigenen Fans weinte.
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0: Heute Nacht ist über Kaiserslautern, Pirmasens und Zweibrücken schön klar und angenehm frisch. Morgen startet der Tag freundlich mit viel Sonne, später mischen sich nur ein paar Wolken dazu. Und es geht je nach Ecke auf 22 bis knapp 25 Grad. Perfektes Wetter für alles, was draußen Spaß macht. Einfach die Sonnenbrille einpacken und den Tag mitnehmen.
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0: In Gersbach und Dellfeld gibt's gerade 16 Grad, Sambach liegt bei 15 Grad.
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0: Heute Nacht ist's über Kaiserslautern, Pirmasens und Zweibrücken schön klar und angenehm frisch. Morgen startet der Tag freundlich mit viel Sonne, später mischen sich nur ein paar Wolken dazu. Und es geht je nach Ecke auf 22 bis knapp 25 Grad. Perfektes Wetter für alles, was draußen Spaß macht. Einfach die Sonnenbrille einpacken und den Tag mitnehmen.
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0: In Erlenbach gibt's gerade 10 Grad, Gersbach meldet 15 und in Wiesbach liegen wir bei 16 Grad.
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2: Ich bin Tine Klimach. Nach dem Rücktritt von Unionsfraktionschef Jens Spahn kommt die CDU-CSU-Bundestagsfraktion nächste Woche zu einer Sondersitzung zusammen, um über seine Nachfolge zu entscheiden. Sachsen-Anhalts Ministerpräsident Sven Schulze wünscht sich eine rasche Klärung der Nachfolge.
3: Für mich Erwartungshaltung im Wahlkampf ist, dass wir nicht permanent mit Themen aus Berlin unseren Wahlkampf überlagert sehen und dass wir Wahlkampf auch mal machen können, ohne dass wir permanent an den Wahlkampfständen immer auf Berliner Themen angesprochen werden.
2: Und das gelte nicht nur für ihn, sondern auch für die Wahlkämpfer in Berlin und Mecklenburg-Vorpommern. In Sachsen-Anhalt wird am 6. September ein neuer Landtag gewählt. Am 20. September wird dann in Berlin und in Mecklenburg-Vorpommern gewählt. Die Spritpreise sind über das Wochenende erneut gestiegen. Superbenzin der Sorte E10 kostete gestern im bundesweiten Tagesdurchschnitt 2,15 Euro pro Liter und damit 1,1 Cent mehr als am Freitag. Diesel verteuerte sich um 1,6 Cent auf rund 2,18 Euro pro Liter.
4: Bei beiden Kraftstoffen war es der 8. Anstieg in Folge. Verglichen mit dem Preis vor 2 Wochen, als sich die Lage nach dem Ende des Tankrabatts ein wenig beruhigt hatte, ist E10 aktuell fast 14 Cent teurer, Diesel sogar 23 Cent. E10 ist außerdem nur noch gut 5 Cent von seinem Allzeithoch aus dem Jahr 2022 entfernt. Wichtigster Treiber dürfte der seit Anfang des Monats kräftig gestiegene Ölpreis sein. Der ADAC sagt, sollte die Entwicklung anhalten, könnte der bisherige Höchstwert bei E10 überschritten werden. Thomas Leski, Nachrichtenredaktion.
2: Bei der Gedenkveranstaltung der Bundesregierung zum Jahrestag des gescheiterten Stauffenberg-Attentats auf Adolf Hitler ist es zu einem Eklat wegen eines Kranzes gekommen. Ein Großneffe des evangelischen Theologen und NS-Widerstandskämpfers Dietrich Bonhoeffer versuchte einen Kranz der AfD-Bundestagsfraktion an der Gedenkstätte im Bendlerblock in Berlin zu entfernen. Sicherheitsmitarbeiter gingen dazwischen. Bei dem Handgemenge wurde der Kranz beschädigt. Zum Sport. Mehr als 1 Million Menschen haben den frisch gekrönten spanischen Fußball-Weltmeistern in Madrid einen triumphalen Empfang bereitet. Bei der Parade im offenen Bus durch das Zentrum der Metropole jubelten die begeisterten Menschen ihren Helden um Rodri, Torres und Jungster Yamal zu. Die Spieler tanzten, sangen und stellten immer wieder den gewonnenen WM-Pokal zur Schau. Trotz Hitze feierten Fans und Team bis tief in die Nacht.
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0: In Kaiserslautern, Pirmasens und Zweibrücken startet der Dienstag freundlich und trocken. Mit viel Sonne am Vormittag und ein paar harmlosen Wolken am Nachmittag. Dazu klettern die Temperaturen auf angenehme 22 bis 23 Grad. Perfektes Wetter für alles, was draußen Spaß macht. Nur die Jacke für den frühen Morgen oder späten Abend nicht ganz vergessen.
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0: In Erlenbach gibt es gerade 10 Grad, Gersbach meldet 15 und in Wiesbach liegen wir bei 16 Grad.
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0: In Kaiserslautern, Pirmasens und Zweibrücken startet der Dienstag freundlich und trocken. Mit viel Sonne am Vormittag und ein paar harmlosen Wolken am Nachmittag. Dazu klettern die Temperaturen auf angenehme 22 bis 23 Grad. Perfektes Wetter für alles, was draußen Spaß macht. Nur die Jacke für den frühen Morgen oder späten Abend nicht ganz vergessen.
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